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1: Ich bin Katrin Müller. Die Spitzen von Union und SPD haben sich im Koalitionsausschuss auf eine Reihe von Reformen verständigt. Das erfuhr die dpa nach 7,5 Stunden Beratungen am späten Abend aus Koalitionskreisen. Über die Inhalte wollen die Vorsitzenden von Union und SPD am Vormittag auf einer Pressekonferenz informieren. Auf einige Punkte des Reformpakets hatte sich die Koalition auch schon vor dem Treffen geeinigt.
2: Ja, was das Thema Rente angeht, ist das weitgehend abgehakt. Die Vorschläge der Rentenkommission sollen umgesetzt werden. Punkt. Und die Chancen, dass das mit den Stimmen von Union und SPD durch den Bundestag geht, die stehen ganz gut. Na und bei der Gesundheitsreform, da ist halt ein radikaler Sparkurs angesagt. Egal ob bei Kliniken, Arztpraxen, Patienten oder Medikamenten. Ziel ist, das Spargesetz so schnell wie möglich durch den Bundestag zu bringen. Tanja Wagner, Nachrichtenredaktion.
1: Die USA und der Iran haben nach Darstellung der Vermittlerstaaten Katar und Pakistan in indirekten Gesprächen Fortschritte erzielt. Bei Fragen im Zusammenhang mit dem vor 2 Wochen vereinbarten Rahmenabkommen zur Beendigung des Irankriegs seien positive Fortschritte erzielt worden, hieß es von katarischer Seite. Demnach wurde vereinbart, die Gespräche fortzusetzen. Ökostrom ist in Deutschland weiter auf dem Vormarsch. Im ersten Halbjahr 2026 hatte klimaneutral erzeugter Strom mit 58% einen so großen Anteil am Stromverbrauch wie noch nie in diesem Zeitraum. Das geht aus Hochrechnungen von Forschern und des Branchenverbands hervor.
3: Vor allem die Stromerzeugung aus Wind und Sonne hat im ersten Halbjahr kräftig zugelegt. Das lag vor allem wohl daran, dass einfach mehr Wind wehte als im ersten Halbjahr 2025. Und es regnete weniger. Das begünstigte die Stromerzeugung aus Sonnenenergie neben dem stetigen Ausbau von Photovoltaikanlagen. Bis zum Jahr 2030 soll in Deutschland 80% des Bruttostromverbrauchs aus erneuerbaren Energien stammen. René Thorau, Berlin.
1: Zum Fußball. Bei der WM hat Belgien ein fulminantes Comeback hingelegt und den nächsten Tiefschlag abgewendet. Das Team gewann sein 16. Finale gegen Senegal nach 2 Tore Rückstand noch mit 3:2 nach Verlängerung. Zuvor hatte England gegen die Demokratische Republik Kongo nach einem frühen Rückstand mit 2:1 gewonnen und trifft im Achtelfinale auf Co-Gastgeber Mexiko.
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1: Ich bin Katrin Müller. Die Spitzen von Union und SPD haben sich im Koalitionsausschuss auf eine Reihe von Reformen verständigt. Das erfuhr die dpa nach 7,5 Stunden Beratungen am späten Abend aus Koalitionskreisen. Über die Inhalte wollen die Vorsitzenden von Union und SPD am Vormittag auf einer Pressekonferenz informieren. Auf einige Punkte des Reformpakets hatte sich die Koalition auch schon vor dem Treffen geeinigt.
2: Ja, was das Thema Rente angeht, ist das weitgehend abgehakt. Die Vorschläge der Rentenkommission sollen umgesetzt werden. Punkt. Und die Chancen, dass das mit den Stimmen von Union und SPD durch den Bundestag geht, die stehen ganz gut. Na und bei der Gesundheitsreform, da ist halt ein radikaler Sparkurs angesagt. Egal ob bei Kliniken, Arztpraxen, Patienten oder Medikamenten. Ziel ist, das Spargesetz so schnell wie möglich durch den Bundestag zu bringen. Tanja Wagner, Nachrichtenredaktion.
1: Die USA und der Iran haben nach Darstellung der Vermittlerstaaten Katar und Pakistan in indirekten Gesprächen Fortschritte erzielt. Bei Fragen im Zusammenhang mit dem vor 2 Wochen vereinbarten Rahmenabkommen zur Beendigung des Irankriegs seien positive Fortschritte erzielt worden, hieß es von katarischer Seite. Demnach wurde vereinbart, die Gespräche fortzusetzen. Ökostrom ist in Deutschland weiter auf dem Vormarsch. Im ersten Halbjahr 2026 hatte klimaneutral erzeugter Strom mit 58% einen so großen Anteil am Stromverbrauch wie noch nie in diesem Zeitraum. Das geht aus Hochrechnungen von Forschern und des Branchenverbands hervor.
3: Vor allem die Stromerzeugung aus Wind und Sonne hat im ersten Halbjahr kräftig zugelegt. Das lag vor allem wohl daran, dass einfach mehr Wind wehte als im ersten Halbjahr 2025. Und es regnete weniger. Das begünstigte die Stromerzeugung aus Sonnenenergie neben dem stetigen Ausbau von Photovoltaikanlagen. Bis zum Jahr 2030 soll in Deutschland 80% des Bruttostromverbrauchs aus erneuerbaren Energien stammen. René Thorau, Berlin.
1: Zum Fußball. Bei der WM hat Belgien ein fulminantes Comeback hingelegt und den nächsten Tiefschlag abgewendet. Das Team gewann sein 16-Finale gegen Senegal nach 2 Tore Rückstand noch mit 3:2 nach Verlängerung. Zuvor hatte England gegen die Demokratische Republik Kongo nach einem frühen Rückstand mit 2:1 gewonnen und trifft im Achtelfinale auf Co-Gastgeber Mexiko.
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1: Ich bin Katrin Müller. Die Spitzen von Union und SPD haben sich im Koalitionsausschuss auf eine Reihe von Reformen verständigt. Das erfuhr die DPA nach 7,5 Stunden Beratungen am späten Abend aus Koalitionskreisen. Über die Inhalte wollen die Vorsitzenden von Union und SPD am Vormittag auf einer Pressekonferenz informieren. Auf einige Punkte des Reformpakets hatte sich die Koalition auch schon vor dem Treffen geeinigt.
2: Bei der Rente ist sich Schwarz-Rot weitgehend einig. Die Vorschläge der Rentenkommission sollen vollumfänglich umgesetzt werden. Und bei der Gesundheitsreform sollen die ersten Gesetze schon bis Jahresende fix sein. Streit gibt es dagegen noch bei den Themen Steuern und Arbeitszeit. Die SPD will kleinere Einkommen entlasten und dafür Gutverdiener ab 100.000 Euro und Erben stärker zur Kasse bitten, was die Union in der vorgeschlagenen Form ablehnt. CDU und CSU wollen den 8-Stunden-Arbeitstag dagegen mit einer Wochenarbeitszeit ablösen. Dagegen machen wiederum die Gewerkschaften mobil. Tanja Wagner, Nachrichtenredaktion.
1: Nach dem Ende des Tankrabatts sind die Spritpreise stark gestiegen. Nach dem typischen Mittagssprung stiegen die Preise für E10 im bundesweiten Durchschnitt auf 2,15 Euro pro Liter an, bei Diesel auf 2,11 Euro. Der Steuerrabatt in Höhe von etwa 17 Cent pro Liter war zum 1. Juli ausgelaufen. Der ADAC und die Monopolkommission werfen den Mineralölkonzernen vor, das Ende des Tankrabatts schon vor dessen Auslaufen in die Preise eingerechnet zu haben. Die Bundesanwaltschaft hat in Hamburg Anklage gegen einen mutmaßlichen Drahtzieher der Nord Stream-Anschläge im September 2022 erhoben. Das bestätigte die Kanzlei des angeklagten Ukrainers.
3: Die Bundesanwaltschaft wirft dem Mann laut Medienberichten Kriegsverbrechen, das Herbeiführen einer Sprengstoffexplosion und die Zerstörung von Bauwerken vor. Der Ukrainer war im vergangenen Jahr im Italienurlaub gefasst worden. Er wehrte sich monatelang gegen die Auslieferung nach Deutschland. Im November wurde er dann aber überstellt. Thomas Brock, Nachrichtenredaktion.
1: Zum Fußball. Bei der WM hat Belgien ein fulminantes Comeback hingelegt und den nächsten Tiefschlag abgewendet. Das Team gewann sein 16-Finale gegen Senegal nach 2 Tore Rückstand noch mit 3:2 nach Verlängerung. Zuvor hatte England gegen die Demokratische Republik Kongo nach einem frühen Rückstand mit 2:1 gewonnen und trifft im Achtelfinale auf Co-Gastgeber Mexiko.
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1: Ich bin Ursula Winkler. 7,5 Stunden wurde gerungen. Am Ende haben sich die Spitzen von Union und SPD im Koalitionsausschuss auf ein Reformpaket für wirtschaftliches Wachstum und soziale Sicherheit verständigt. Das erfuhr die deutsche Presseagentur am späten Abend aus Koalitionskreisen. Einzelheiten wollen Kanzler Merz und die anderen Chefs der

0: Koalitionsparteien am Morgen verkünden.
1: Den einen großen Big Bang wird es nicht geben, hatte Kanzler Merz zwar klargestellt, aber nach den ganzen Streitereien um die Reformen wird von der Regierung schon erwartet, dass sie jetzt auch liefert. Beim dicksten Brocken, der Reform der Einkommensteuer, sind sich Union und SPD nun offenbar auch einig geworden. Vor allem kleine und mittlere Einkommen sollen ab Januar entlastet werden. Gestritten wurde aber noch über die Gegenfinanzierung. Bei Rentenreform, Bürokratieabbau und Sparpaket für die gesetzliche Krankenversicherung waren sich Union und SPD schon vor dem Treffen einig. Katrin Müller, Nachrichtenredaktion.
0: Die USA und der Iran haben nach Darstellung der Vermittlerstaaten Katar und Pakistan in indirekten Gesprächen Fortschritte erzielt. Bei Fragen im Zusammenhang mit dem vor zwei Wochen vereinbarten Rahmenabkommen zur Beendigung des Iran-Kriegs seien positive Fortschritte erzielt worden. Es sei vereinbart worden, die Gespräche fortzusetzen, hieß es aus Doha. Mit zwei großen Gesetzesänderungen will die Bundesregierung die Bundeswehr stärken. Es geht um Änderungen im Reservistendienst und um den beschleunigten Bau militärischer Infrastruktur.
2: Die Bundeswehr braucht mehr Personal. Das betrifft die aktive Truppe, wo in den kommenden Jahren möglichst aufgestockt werden soll. Aber es soll auch mehr Reservisten geben. Deshalb sollen unter anderem Übungen verpflichtend werden. Bislang konnten die Reservisten selbst als auch ihre Arbeitgeber das ablehnen, wenn die Einladung der Bundeswehr kam. Außerdem soll deutlich mehr Geld in die Infrastruktur investiert werden, also für den Bau von Unterkünften, Munitionsdepots und Logistik für neue Waffensysteme. Wir brauchen schnellere Prozesse. Und die schaffen wir, sagt Verteidigungsminister Pistorius. Thomas Brock, Berlin.
0: Zum Fußball. Bei der WM hat Belgien mit 3:2 gegen den Senegal gewonnen und damit das Achtelfinale erreicht. Gegner wird der Co-Gastgeber USA. Die Amerikaner gewannen gegen Bosnien-Herzegowina mit 2:0. Auch England ist nach einem 2:1-Sieg gegen die Demokratische Republik Kongo eine Runde weiter und trifft nun auf Mitgastgeber Mexiko.
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1: Ich bin Ursula Winkler. Die Spitzen von Union und SPD haben sich nach langem Ringen im Koalitionsausschuss auf ein Reformpaket für wirtschaftliches Wachstum und soziale Sicherheit verständigt. Das erfuhr die deutsche Presseagentur am späten Abend nach 7,5-stündigen Verhandlungen aus Koalitionskreisen. Das Paket soll auch eine Reform der Einkommensteuer enthalten. Einzelheiten wollen die Vorsitzenden der Regierungsparteien am Morgen im Garten des Kanzleramts verkünden. Ökostrom ist in Deutschland weiter auf dem Vormarsch. Im ersten Halbjahr hatte klimaneutral erzeugter Strom mit 58% einen so großen Anteil am Stromverbrauch wie noch nie in diesem Zeitraum. Das geht aus Hochrechnungen des Zentrums für Sonnenenergie und Wasserstoffforschung Baden-Württemberg und des Bundesverbands der Energie- und Wasserwirtschaft hervor.
2: Vor allem die Stromerzeugung aus Wind und Sonne hat im ersten Halbjahr kräftig zugelegt. Das lag vor allem wohl daran, dass einfach mehr Wind wehte als im ersten Halbjahr 2025. Und es regnete weniger, das begünstigte die Stromerzeugung aus Sonnenenergie neben dem stetigen Ausbau von Photovoltaikanlagen. Aus Wasserkraft wurde dagegen im ersten Halbjahr etwas weniger Strom erzeugt. Das gesetzliche Ziel liegt allerdings noch ein Stück weit entfernt. Bis zum Jahr 2030 soll in Deutschland 80% des Bruttostromverbrauchs aus erneuerbaren Energien stammen. Ronny Tochau, Berlin.
1: Die Bundesanwaltschaft hat in Hamburg Anklage gegen einen mutmaßlichen Drahtzieher der Nord Stream-Anschläge im September 22 erhoben. Das bestätigte die Kanzlei des angeklagten Ukrainers.
3: Die Bundesanwaltschaft wirft dem Mann laut Medienberichten Kriegsverbrechen, das Herbeiführen einer Sprengstoffexplosion und die Zerstörung von Bauwerken vor. Der Ukrainer war im vergangenen Jahr im Italienurlaub gefasst worden. Er wehrte sich monatelang gegen die Auslieferung nach Deutschland. Im November wurde er dann aber überstellt. Hier ist man überzeugt, dass der Mann die Operation damals in der Ostsee koordiniert hat. Dabei waren die beiden Nord Stream Pipelines so sehr beschädigt worden, dass kein Gas mehr durchgeleitet werden konnte. Thomas Brock, Berlin.

0: Zum Fußball. Bei der WM hat Belgien mit 3:2 gegen den Senegal gewonnen und damit das Achtelfinale erreicht. Gegner wird der Co-Gastgeber USA. Die Amerikaner gewannen gegen Bosnien-Herzegowina mit 2:0. Auch England ist nach einem 2:1-Sieg gegen die Demokratische Republik Kongo eine Runde weiter und trifft nun auf Mitgastgeber Mexiko.
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3: Elztal im Havelland bekommt eine neue Attraktion für Familien. Einen Bibi und Tina Freizeitpark. Die zwei Pferdefreundinnen sind bei vielen kleinen Mädchen ein großer Hit. Und längst gibt es nicht mehr nur Hörspiele, sondern auch Musik und Kinofilme. Sogar Ministerpräsident Dietmar Woidke kam zum Richtfest. Gehören soll der Park zu Karls Erlebnisdorf und wird direkt daneben entstehen. Wir haben gefragt, wie ist die Idee hinter dem Park? Es geht darum, in eine Welt zu tauchen, die man aus einer Zeichentrickserie kennt, erklärt Wanda Treckel, Projektleiterin des Bibi und Tina Freizeitparks. Ähnlich wie beim Plopsaland Deutschland, wo sich alles um Biene Maya dreht, oder im Pepperwoods Park bei Grünsburg. Die Frage war weiterhin, was ist denn genau geplant? Ein Ort, in dem sich alles um Freundschaft, Pferde und natürlich um eine Prise Hexerei dreht. So bewirbt Karls das neue Konzept. Geplant seien 11 Attraktionen, Indoor wie Outdoor. Und eine noch nicht näher beschriebene Weltneuheit, der erste Door Launch Family Coaster im Möbius Design. Auf einer Achterbahn soll die außerirdische Hitparade während der Fahrt zu hören sein. Zwei Züge sollen in einem Rennen gegeneinander antreten und dabei Videos von Insassen entstehen. Außerdem soll es Themenspielplätze und ein Hüpfland geben. Da für Bibi und Tina Tiere sehr wichtig sind, sollen sie auch im Park vorkommen. Besucherinnen und Besucher können den Angaben zufolge echte Pferde, Ponys, Hühner und sogar Ziegenbock-Hoheit treffen. Auch Hobbyhorsing soll eine Rolle spielen.
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0: Mehr als jeder dritte Sohn in Deutschland wohnt mit 25 Jahren noch zu Hause. Bei den Töchtern ist es nicht mal jede vierte. Insgesamt gibt es damit aber mehr Nesthocker als in den Jahren zuvor, hat das Statistische Bundesamt mitgeteilt. Meine Kollegin Claudia Wächter hat hier mehr Informationen für uns. Hallo Claudia.
1: Hi, hallo.
0: Ja, Claudia, ist Hotelmama bei uns bald so normal wie in süd- oder osteuropäischen Ländern, wo das Auszugsalter statistisch am höchsten ist?
1: Ja, unsere männlichen Nesthocker, die machen den Südeuropäern langsam Konkurrenz. Jungs eben, werden viele nun sagen. Und da ist was dran, denn auch bei den Älteren, da sieht's ähnlich aus. Mehr Söhne als Töchter wohnen noch bei den Eltern und die allermeisten, die haben auch einen Job. Aber im EU-Vergleich ziehen wir noch relativ früh aus. Top sind da übrigens die Finnen. Die sagen schon mit gut 20 Bye-bye.
0: Alles klar, danke dir auf jeden Fall, Claudia.
1: Gerne.
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1: Hallo und guten Morgen Berlin und Brandenburg. Einen wunderschönen Donnerstagmorgen wünsche ich Ihnen. Haben Sie einen super Tagesstart mit Power Radio. Es ist 7:30. Ich bin Manisha. Schauen wir gemeinsam auf Wetter und Verkehr. Ja, der Tag startet freundlich mit viel Sonne und ein paar lockeren Wolken. Im Laufe des Nachmittags werden die Wolken von Westen her dichter und zum Abend sind vereinzelt Schauer möglich. Dazu wird es aber angenehm warm mit 24 bis 28 Grad. In der Nacht ziehen die letzten Schauer rasch ab, danach lockern die Wolken wieder auf, stellenweise wird der Himmel sogar sternenklar. Die Temperaturen in der Nacht gehen auf etwa 13 bis 15 Grad zurück, also kann man perfekt nochmal schön die Wohnung durchlüften. Der Wind bleibt zudem auch spürbar und kann immer wieder kräftig auffrischen, also perfekt für einen kleinen Durchzug. Schauen wir noch auf den Power Radio Wettertrend. Morgen erwartet uns ein Mix aus Sonne und Quellwolken. Meist bleibt es trocken, nur ganz vereinzelt ist ein kurzer Schauer drin. Mit rund 22 Grad wird es etwas frischer als heute und der Nordwestwind zeigt sich lebhaft bis kräftig. Und schauen wir noch einen Blick aufs Wochenende. Sonne und Wolken wechseln sich hier ab. Vor allem nach Norden hin sind einzelne Schauer möglich. Ab Sonntag wird das Wetter wechselhafter. Immer wieder ziehen Schauer durch, teilweise auch mit Blitz oder Donner. Die Temperaturen bleiben dabei eher auf der frischen Seite. Kommen Sie auf jeden Fall gut durch diesen Donnerstag mit mir und Power Radio.
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1: Die A2 ist in Richtung Berlin zwischen Thesen und Caesar wegen Reparaturarbeiten noch bis voraussichtlich 2.7. gegen Nachmittag gesperrt. Vorsicht bitte auch auf der A9 Leipzig Richtung Berlin zwischen Kleinmarzins und Niemek. Da steht ein defektes Fahrzeug. Und auf der A10 westliche Berliner Ring zwischen Spandau und Potsdam Nord in beiden Richtungen Behinderungen durch Fahrbahnschäden auf der linken Spur. Dann schauen wir weiter noch auf die A11, Kreuz Uckermark bis Stettin. Da ist zwischen Penkung und Grenzübergang Pommelen wegen Bauarbeiten bis ca. 20 Uhr in beiden Richtungen gesperrt. Dann schauen wir noch nach Berlin. Hier gibt's auch schon wieder Stau in den Morgenstunden. Und zwar einmal auf der A100 Stadtring Richtung Treptow zwischen Detmolder Straße und Tempelhofer Damm. Hier allerdings nur 10 Minuten Stau. Es staut sich deutlich mehr bei Karlshorst und Oberschöneweider bei der Tresco-Allee zwischen Gregoriusweg und Rummelsburger Straße. Da gibt's Stau Richtung Johannisthal. Hier bis zu 45 Minuten Zeitverlust. Und dann auch auf der A111 Richtung Dreieck Charlottenburg zwischen Am Festplatz und Dreieck Charlottenburg. Da gibt es gerade 20 Minuten Stau. Und dann schauen wir noch weiter in Mitte bei der Rathausstraße bis Jüdenstraße. Zwischen Spandaustraße und Grunerstraße ist in beiden Richtungen gesperrt wegen einer Veranstaltung. Das Ganze noch bis 10.07. ca. 18 Uhr. Also hier das Gebiet erstmal bitte umfahren. Und dann schauen wir noch nach Schöneberg bei der Kleiststraße in Höhe Eisenacher Straße. Da sind die Ampeln außer Betrieb. An alle, die gerade unterwegs sind, weiterhin eine gute und sichere Fahrt hier mit Power Radio.
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2: Die ersten Mähdrescher rollen aufs Getreidefeld. Doch wegen der Trockenheit und Hitze sorgen sich Landwirte um eine gute Ernte. Der Deutsche Bauernverband geht insgesamt von einer durchschnittlichen Getreideernte aus, mit sehr großen regionalen Unterschieden, wie ein Verbandssprecher mitteilte. Am Vormittag will der Bauernpräsident Joachim Ruckwied auf einem Feld im brandenburgischen Rangsdorf Großmachnow südlich von Berlin über die Ernteerwartungen informieren. Frühjahrstrockenheit und Hitzestress geben Anlass zur Sorge, was Menge und Qualität der diesjährigen Ernte angeht. So der Deutsche Bauernverband. Im vergangenen Sommer hatten die Landwirte wieder größere Mengen Getreide einfahren können. Zudem klagen Landwirte über massive Kostensteigerungen bei gleichzeitig niedrigen Erzeugerpreisen. Die Preissituation im Ackerbau ist für alle Getreidearten miserabel, bis auf Raps, hatte Bauernpräsident Rudwig im Juni gesagt.
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1: Ich bin Ursula Winkler. Die schwarz-rote Koalition hat sich nach stundenlangen Verhandlungen auf ein Reformpaket geeinigt. Ziel ist es, die Wirtschaft anzukurbeln, Bürger zu entlasten und die sozialen Sicherungssysteme zu stabilisieren. Einzelheiten des Pakets sollen am Morgen vorgestellt werden.
2: Als größter Brocken gilt die Reform der Einkommensteuer. Kleinere und mittlere Einkommen, die sollen entlastet werden. Aber über die Frage, wie das gegenfinanziert werden soll, wurde heftig gestritten. Auch über eine höhere Erbschaftssteuer. Beim Thema Rentenreform und weniger Papierkram für Unternehmer ist man sich dagegen so gut wie einig. Mit dem Reformpaket will die Regierung auch aus dem Umfragetief kommen, mit positiven Signalen in die Sommerpause gehen. Claudia Wächter, Nachrichtenredaktion.
1: Beim Dachstuhlbrand eines Krankenhauses in Ludwigslust bei Schwerin sind 2 Menschen ums Leben gekommen. Bei den Toten handelt es sich um Patienten, wie eine Sprecherin des Landkreises sagte. Zu dem Brand mit mehr als 30 Verletzten war es in einem Patientenzimmer gekommen. Der Dachstuhl des Krankenhauses brennt den Angaben zufolge seit dem frühen Morgen. Wie viele Menschen aus dem Krankenhaus geholt werden müssen, war zunächst unklar. Die Lage vor Ort sei aktuell höchst dynamisch, hieß es. Das neue Bundeskompetenzzentrum Munitionsbergung aus dem Meer in Rostock nimmt Gestalt an. Bundesumweltminister Schneider gibt heute den offiziellen Startschuss. Das Zentrum soll die Bergung von Kriegsmunition in deutschen Hoheitsgewässern vorantreiben.

0: und Ostsee lagern schätzungsweise 1,6 Millionen Tonnen alte Munition. Der Großteil wurde dort nach dem Zweiten Weltkrieg versenkt. Die Altlasten sind nicht nur ein Risiko für die Umwelt, nach Angaben des Ministeriums, sondern die Sprengstoffe Substanzen ab, die über Muscheln oder Fische auch in die menschliche Nahrungskette gelangen. Laut Experten können die Stoffe Krebs verursachen oder das Erbgut schädigen. Das neue Bundeskompetenzzentrum soll die Bergung der Altmunition koordinieren, unter anderem mithilfe einer schwimmenden Industrieplattform, die Ende 2028 in Betrieb gehen soll. Diana Kramer, Nachrichtenredaktion.
1: Zum Fußball. Bei der WM hat Belgien mit 3:2 gegen den Senegal gewonnen und damit das Achtelfinale erreicht. Gegner wird der Co-Gastgeber USA. Die Amerikaner gewannen gegen Bosnien-Herzegowina mit 2:0. Auch England ist nach einem 2:1-Sieg gegen die Demokratische Republik Kongo eine Runde weiter und trifft nun auf Mitgastgeber Mexiko.
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3: Der Tag startet freundlich mit viel Sonne und nur ein paar lockeren Wolken. Im Laufe des Nachmittags werden die Wolken von Westen her dichter und zum Abend sind vereinzelt Schauer möglich. Dazu wird es angenehm warm mit 24 bis 28 Grad. In der Nacht ziehen die letzten Schauer rasch ab, danach lockern die Wolken wieder auf, stellenweise wird der Himmel sogar sternenklar. Die Temperaturen in der Nacht gehen zurück auf etwa 13 bis 15 Grad. Schauen wir noch auf den Power-Radio-Wettertrend. Morgen erwartet uns ein Mix aus Sonne und Quellwolken. Meist bleibt es trocken. Nur ganz vereinzelt ist ein kurzer Schauer drin. Mit rund 22 Grad wird es etwas frischer als heute und der Nordwestwind zeigt sich lebhaft bis kräftig. Der Blick aufs Wochenende. Sonne und Wolken wechseln sich ab. Vor allem nach Norden hin sind einzelne Schauer aber möglich. Am Sonntag wird das Wetter wechselhafter. Immer wieder ziehen Schauer durch, teils auch mit Blitz und Donner. Die Temperaturen bleiben dabei eher auf der frischen Seite und es wird deutlich kühler als heute noch zum Beispiel. Kommen Sie auf jeden Fall gut durch diesen Donnerstag mit Power Radio.
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3: Vorsicht bitte auf der A9 Leipzig Richtung Berlin zwischen Kleinmarzins und Niemek. Da steht ein defektes Fahrzeug. Auf der A10 westlicher Berliner Ring zwischen Spandau und Potsdam Nord in beiden Richtungen Behinderungen durch Fahrbahnschäden auf der linken Spur. Und Vorsicht bitte auf der B167 Althüttendorf Richtung Lebus zwischen Eichhorst und der A11. Finofurt befindet sich eine ungesicherte Unfallstelle. Dann schauen wir noch nach Berlin. Auf der A100 Stadtring Richtung Treptow zwischen Jakob-Kaiser-Platz und Dreieck-Funkturm 10 Minuten Stau. Auf der A100 Stadtring Richtung Wedding zwischen Britzerdamm und Innsbrucker Platz aktuell 20 Minuten Stau. Und dann in Karlshorst und Oberschöneweide bei der Treskow-Allee, da haben wir aktuell 45 Minuten Stau. Und dann noch in Lichterfelde bei der Finkensteinallee in Höhe Karstenstraße, da sind die Ampeln außer Betrieb. An alle, die gerade unterwegs sind, weiterhin eine gute und vor allem sichere Fahrt.
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3: Hallo und guten Morgen Berlin und Brandenburg. Wir haben es 8.05 Uhr. Sie hören Power Radio mit Manisha am Morgen. Ich wünsche Ihnen einen wunderbaren Donnerstag, den sogenannten Vize-Freitag. Ja, bald ist Wochenende. Es wird allerdings etwas kühler, wie Sie auch gerade schon gehört haben. Trotzdem steht ja bald der erste Urlaub an. Und zwar haben wir ein neues Thema hier. Und zwar spreche ich gleich mit meinem Kollegen Dominik Kutzur. Der hat nämlich Tipps für uns, wie wir umweltbewusster Urlaub machen und hierbei Kosten und Müll sparen können. Das Ganze gleich um circa 20 nach 8. Davor schauen wir auch noch auf jemanden, der Urlaub gemacht hat, aber nicht gezahlt hat. Was da genau passiert ist, das um 7:45. Jetzt erstmal natürlich Lieblingsmusik. Ich habe für Sie Acapulco von Jason Derulo und jetzt Dog Days Are Over von Florence and the Machine. Einen wunderbaren Donnerstag mit Manisha und Power Radio.

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4: Ein 39 Jahre alter Hotelgast hat in Werder in der Havel, Landkreis Potsdam-Mittemark, mutmaßlich die Zeche geprellt und ist festgenommen worden. Nach Angaben der Polizei hatte der Mann seit Anfang Juni in einem Hotel übernachtet und dort auch gegessen. Als er am Dienstag die Unterkunft verlassen wollte, erklärte er den Mitarbeitern, die Rechnung nicht bezahlen zu wollen. Der Schaden beläuft sich auf mehr als 5.000 Euro. Da der Mann weder einen festen Wohnsitz noch eine ladungsfähige Anschrift vorweisen konnte, nahmen ihn die Beamten für ein beschleunigtes Verfahren fest. Er soll einem Richter vorgeführt werden.
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0: Die Koffer liegen bereit und der Sommerurlaub steht endlich vor der Tür. Doch beim Packen verliert man zwischen Sonnencreme und Badehose schnell mal den Überblick. Dabei fängt cleveres Reisen schon genau hier an. Wer nämlich beim Kofferpacken ein paar Dinge beachtet, spart nicht nur Geld, sondern schont auch die Umwelt. Worauf es beim nachhaltigen Reisen ankommt, weiß mein Kollege Dominik Kutzur. Hallo Dominik.
1: Hallo.
0: Ja, Dominik, was gehört denn dieses Jahr unbedingt in den Koffer, damit wir unterwegs nicht unnötig viel Müll produzieren?
1: Im Grunde alles, was Mehrweg im Namen trägt. Zum Beispiel eine eigene Trinkflasche oder einen Kaffeebecher für unterwegs. Wer dann noch eine Brotdose, wiederverwendbare Behälter und eine Stofftasche einpackt, spart sich im Urlaub ziemlich viel Einwegplastik bei spontanen Einkäufen. Und im Kulturbeutel gilt, feste Seife und festes Shampoo nutzen. Die halten gefühlt ewig und verursachen keinen extra Verpackungsmüll. Und damit kann man im Notfall auch mal ein T-Shirt oder Socken im Waschbecken auswaschen.
0: Okay, das klingt nach ziemlich viel Zeug. Wie kriege ich das denn alles in den Koffer, ohne dass er aus allen Nähten platzt?
1: Der Trick ist, Platz sparen bei der Kleidung. Für warme Reiseziele sind leichte, atmungsaktive Stoffe wie Lein oder Merinowolle perfekt. Vor allem Kleidung aus Merinowolle stinkt nicht so schnell. Man kann sie also super mehrfach tragen und spart Packvolumen. Im Zweifel wärmt sie aber auch. Generell, wenn es in kühlere Regionen geht, hilft das klassische Zwiebelprinzip. Lieber mehrere dünne Schichten kombinieren, die man flexibel an- oder wieder ausziehen kann. Dadurch schleppt man weniger und ist für jedes Wetter gut gewappnet.
0: Okay, gibt es noch etwas, an das man schon bei der Vorbereitung denken kann?
1: Ja, auf jeden Fall sollte man eine kleine Reiseapotheke einpacken. Wer Schmerzmittel oder Pflaster von zu Hause mitnimmt, muss vor Ort keine großen Packungen kaufen, von denen man eh am Ende nur 2 Tabletten braucht. Und noch ein digitaler Tipp für die Vorbereitung. Ladet euch Fahrpläne, Karten und Fahrrad-Apps schon zu Hause runter. Wer den Nahverkehr oder Bikesharing-Angebote vor Ort direkt griffbereit auf dem Handy hat, steigt im Urlaub viel seltener spontan ins teure Taxi.
0: Alles klar, danke dir Dominik für diese ganzen Tipps. Vielleicht kann der ein oder andere hier ja diese bald umsetzen, denn die Sommerferien gehen ja auch in einer Woche los.
1: Gerne.
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1: Hallo und einen wunderschönen guten Morgen, Berlin und Brandenburg. Wir haben es 8.33 Uhr. Sie hören Power Radio mit Manisha. Schauen wir gemeinsam auf Wetter und Verkehr. Der Tag startet freundlich mit viel Sonne und nur ein paar lockeren Wolken. Im Laufe des Nachmittags werden die Wolken von Westen her dichter und zum Abend hin sind vereinzelt Schauer möglich. Dazu wird es angenehm warm mit 24 bis 28 Grad. In der Nacht ziehen die letzten Schauer rasch ab, danach lockern die Wolken wieder auf. Stellenweise wird der Himmel sogar sternenklar. Die Temperaturen gehen auf etwa 13 bis 15 Grad zurück, also nochmal perfekt zum Durchlüften in der Nacht. Schauen wir noch auf den Power-Radio-Wettertrend. Morgen erwartet uns ein Mix aus Sonne und Quellwolken. Meist bleibt es trocken, nur ganz vereinzelt ist ein kurzer Schauer drin. Mit rund 22 Grad wird es etwas frischer als heute und der Nordwestwind zeigt sich lebhaft bis kräftig. Dann werfen wir noch einen Blick aufs Wochenende. Sonne und Wolken wechseln sich hier ab. Vor allem nach Norden hin sind einzelne Schauer möglich. Ab Sonntag wird das Wetter wechselhafter. Immer wieder ziehen Schauer durch, stellenweise auch mit Blitz und Donner. Die Temperaturen bleiben dabei eher auf der frischen Seite. Also es wird deutlich kälter als noch heute. Kommen Sie auf jeden Fall gut durch diesen Donnerstag mit Power Radio.
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1: Die A10, westlicher Berliner Ring, zwischen Spandau und Potsdam-Nord ist in beiden Richtungen wegen Behinderungen durch Fahrbahnschäden auf der linken Spur gesperrt. Dann bitte Vorsicht auf der A11 Richtung Stettin. Hier ist zwischen Penkung und Grenzübergang Pommelen wegen Bauarbeiten bis 20 Uhr alles gesperrt. Und Vorsicht auf der A13 Berlin Richtung Dresden. Zwischen Ruhland und Ortland gibt es Behinderungen durch eine ungesicherte Unfallstelle. Schauen wir noch nach Berlin auf der A100 Stadtring Richtung Wedding. Die Einfahrt Britzerdamm ist wegen zu dichten Verkehrs gesperrt und die Einfahrt Buschkuckallee ebenfalls. Dann gibt es Stau zwischen Detmolder Straße und Tempelhofer Damm. 20 Minuten mehr einplanen hier bitte. Und dann noch zwischen Britzerdamm und Innsbrucker Platz. Hier gibt es sogar 30 Minuten Stau. Und in Klado bei Ritterfelddamm zwischen Kurpromenade und Seekorso ist nur eine Spur im Wechsel frei. Dort wird bis Freitag die Fahrbahn ausgewässert. An alle, die gerade unterwegs sind, weiterhin eine gute und vor allem sichere Fahrt mit Power Radio.
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1: Beim Brand des Dachstuhls eines Krankenhauses in Ludwigslust nahe Schwerin sind zwei Menschen gestorben. Wir haben zwei Tote, sagte eine Sprecherin des Landkreises Ludwigslust-Parchim. Bei den Opfern handelte es sich um Patienten. Nach Angaben der Polizei sind zudem mehr als 30 Menschen verletzt worden. Unter ihnen seien aber keine Schwerverletzten, sagte die Landkreissprecherin. Ersten Erkenntnissen zufolge war es einem Patientenzimmer zu dem Feuer gekommen. Ob die beiden Toten gemeinsam in dem Zimmer lagen, war zunächst unklar. Der Dachstuhl des Krankenhauses hatte den Angaben zufolge gegen 4.30 Uhr Feuer gefangen. Die Lage vor Ort sei aktuell höchst dynamisch, hieß es am Morgen. Patienten und Krankenhausbeschäftigte wurden aus dem Gebäude evakuiert. Wie viele Menschen aus dem Krankenhaus geholt wurden, ist zunächst unklar. Am Morgen schlugen Flammen und Rauch aus dem Dach des fünfgeschossigen Hauses. Vor dem Haus saßen Menschen, die in Rettungsdecken gewickelt waren. Klinikbeschäftigte schoben Patienten aus dem Haus über das Krankenhausgelände. Einige Patienten konnten langsam selbst laufen, andere warteten in Rollstühlen auf den Bänken vor der Klinik auf das Ende des Einsatzes. Viele hatten Handtücher um ihre Schultern gelegt. Der Internetseite des Krankenhauses zufolge hat das Krankenhaus 160 Betten. Es ist das einzige Krankenhaus in der Stadt und es stellt als Akutklinik unter anderem die Grund- und Regelversorgung in der Region sicher.
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2: Ich bin Ursula Winkler. Die Spitzen von Union und SPD haben sich nach langem Ringen auf ein Reformpaket für wirtschaftliches Wachstum und soziale Sicherheit verständigt. Das erfuhr die Deutsche Presseagentur am Abend nach 7,5-stündigen Verhandlungen im Koalitionsausschuss. Einzelheiten des Pakets sollen am Vormittag vorgestellt werden.
3: Den einen großen Big Bang wird es nicht geben, hatte Kanzler Merz zwar klargestellt, aber nach den ganzen Streitereien um die Reformen wird von der Regierung schon erwartet, dass sie jetzt auch liefert. Beim dicksten Brocken, der Reform der Einkommensteuer, sind sich Union und SPD nun offenbar auch einig geworden. Vor allem kleine und mittlere Einkommen sollen ab Januar entlastet werden.

0: Gestritten wurde aber noch über die Gegenfinanzierung. Bei Rentenreform, Bürokratieabbau und Sparpaket für die gesetzliche Krankenversicherung waren sich Union und SPD schon vor dem Treffen einig. Katrin Müller, Nachrichtenredaktion.
1: In Ludwigslust nahe Schwerin steht seit dem frühen Morgen der Dachstuhl eines Krankenhauses in Flammen. Zwei Patienten kamen ums Leben, mehr als 30 weitere wurden verletzt, das teilte die Polizei mit.
2: Im Morgengrauen um kurz vor 4:30 wurde das Feuer bemerkt. Da schlugen bereits Flammen und Rauch aus dem Dach des fünfgeschossigen Krankenhauses. Der Backsteinbau wurde evakuiert. Einsatzkräfte der Feuerwehr und Beschäftigte der Klinik brachten Patienten ins Freie. Einige konnten selbst laufen, andere wurden mit Rollstühlen auf eine Wiese vor dem Krankenhaus gebracht. Es wird davon ausgegangen, dass das Feuer in einem Patientenzimmer ausgebrochen ist. Die genaue Ursache ist derzeit noch unklar. Diana Kramer, Nachrichtenredaktion.
1: Wieder sind mehrere Städte in der Ukraine zur Zielscheibe einer heftigen Angriffswelle mit russischen Kampfdrohnen, Raketen und Marschflugkörpern geworden. Aus Kiew wurden am Abend und in der Nacht Explosionen gemeldet. Nach Behördenangaben gab es mindestens 10 Tote und 46 Verletzte. Mehrstöckige Gebäude, darunter ein Hotel, seien in Flammen aufgegangen. Einige Wohnhäuser komplett zerstört worden, berichteten ukrainische Medien. Zum Fußball. Bei der WM hat Belgien mit 3:2 gegen den Senegal gewonnen und damit das Achtelfinale erreicht. Gegner wird der Co-Gastgeber USA. Die Amerikaner gewannen gegen Bosnien-Herzegowina mit 2:0. Auch England ist nach einem 2:1-Sieg gegen die Demokratische Republik Kongo eine Runde weiter und trifft nun auf Mitgastgeber Mexiko.
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4: Der Tag startet freundlich mit viel Sonne und nur ein paar lockeren Wolken. Im Laufe des Nachmittags werden die Wolken von Westen her dichter und zum Abend sind vereinzelt Schauer möglich. Dazu wird es aber angenehm warm mit 24 bis 28 Grad. In der Nacht ziehen die letzten Schauer rasch ab, danach lockern die Wolken wieder auf, stellenweise wird der Himmel sogar sternenklar. Die Temperaturen in der Nacht gehen auf etwa 13 bis 15 Grad zurück, zudem bleibt der Wind recht frisch und recht kräftig. Schauen wir noch auf den Power-Radio-Wettertrend. Morgen erwartet uns ein Mix aus Sonne und Quellwolken. Meist bleibt es trocken, nur ganz vereinzelt ist ein kurzer Schauer drin. Mit rund 22 Grad wird es etwas frischer als heute und der Nordwestwind zeigt sich lebhaft bis kräftig. Werfen wir noch einen Blick aufs Wochenende. Die Sonne und die Wolken wechseln sich ab. Vor allem nach Norden hin sind einzelne Schauer möglich. Ab Sonntag wird das Wetter wechselhafter. Immer wieder ziehen Schauer durch, teils auch mit Blitz und Donner. Zudem sinken die Temperaturen recht rasch auf die frische Seite. Kommen Sie gut durch diesen Donnerstag mit Power Radio und Manisha am Morgen.
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4: Auf der A10 westlicher Berliner Ring zwischen Spandau und Potsdam Nord ist in beiden Richtungen Behinderungen durch Fahrbahnschäden auf der linken Spur. Die A11 Richtung Stettin ist zwischen Penkun und Grenzübergang Pommelen wegen Bauarbeiten bis ca. 20 Uhr heute noch gesperrt. Und auf der A113 Richtung Dresden zwischen Schönefeld Nord und Waltersdorfer Dreieck ist wegen Markierungsarbeiten die rechte Spur gesperrt. Das Ganze von ca. jetzt 9 Uhr bis ca. 11 Uhr. Und dann Vorsicht bitte noch auf der Anklammerstraße zwischen Pasewalk und Belling. Da liegen Kanthölzer auf der Fahrbahn. Schauen wir noch nach Berlin und zwar auf die A100 Stadtring Richtung Treptow zwischen Detmolder Straße und Tempelhofer Damm. Da gibt es 20 Minuten Stau. Und dann ist die Einfahrt Britzerdamm und die Einfahrt Buschkrugallee wegen zu dichten Verkehrs gesperrt. Zudem haben wir hier Zeitverlust auf der A100 Stadtring Richtung Wedding zwischen Britzerdamm und Innsbrucker Platz. Hier sogar bis zu 30 Minuten. Und dann schauen wir noch nach Klado auf den Ritterfelddamm zwischen Kurpromenade und Seekorso. Da ist nur eine Spur frei im Wechsel. Dort wird nämlich bis Freitag die Fahrbahn ausgebessert. An alle, die gerade unterwegs sind, weiterhin eine gute und vor allem sichere Fahrt.
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4: Ja, hallo und einen wunderbaren guten Morgen Berlin und Brandenburg. Wir haben es 9.07 Uhr, Sie hören Power Radio mit Manisha. Ich freue mich, dass Sie mit dabei sind hier an diesem Vize-Freitag, den Donnerstag. Ja, ich habe wieder interessante Themen natürlich für Sie dabei. Und zwar geht's einmal um das Auszugsalter in Deutschland. Und zwar haben wir immer mehr Nesthocker. Vor allem Männer ziehen immer später aus ihrem Elternhaus. Das Alter ist gestiegen. Mehr dazu hören Sie gleich bei mir um 20 nach 9. Ich spreche nämlich mit meiner Kollegin Claudia, die hat hier mehr Infos für uns. Und dann schauen wir noch auf einen Freizeitpark. Es soll einen neuen geben, und zwar einen Bibi und Tina Park. Das Hörspiel ist ja sehr erfolgreich. Zudem gibt's Filme und so weiter und so fort. Wo der Park entsteht und was uns dort erwartet, das hören Sie gleich bei mir auch um 20 nach 9. Davor habe ich natürlich noch Lieblingsmusik für Sie. Und apropos Lieblingsmusik, später ab 15 Uhr ist meine Kollegin Sally da. Und sie macht natürlich wieder die Sendung Wünsch dir was. Und da können Sie natürlich sich Ihre Lieblingsmusik wünschen. Rufen Sie uns dafür gerne jetzt schon an unter der 030 120 83 43 8 oder schreiben Sie uns eine E-Mail an wünschdirwas@power-radio.de. Ansonsten schauen Sie natürlich gerne bei uns auf Facebook vorbei oder auf Instagram, da finden Sie uns unter Power Radio Berlin. Überall nehmen wir die Wünsche entgegen und ja, wir freuen uns natürlich, wenn Sie zahlreich mitmachen. Jetzt geht's aber natürlich erstmal weiter hier mit Lieblingsmusik. Und zwar habe ich für Sie Call Me von Blondie und jetzt Blue Monday von New Order. Einen wunderbaren Donnerstagmorgen hier mit Power Radio und Manisha.

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1: Elztal im Havelland bekommt eine neue Attraktion für Familien. Einen Bibi und Tina Freizeitpark. Die zwei Pferdefreundinnen sind bei vielen kleinen Mädchen ein großer Hit. Und längst gibt es nicht mehr nur Hörspiele, sondern auch Musik und Kinofilme. Sogar Ministerpräsident Dietmar Woidke kam zum Richtfest. Gehören soll der Park zu Karls Erlebnisdorf und wird direkt daneben entstehen. Wir haben gefragt, wie ist die Idee hinter dem Park? Es geht darum, in eine Welt zu tauchen, die man aus einer Zeichentrickserie kennt, erklärt Wanda Treckel, Projektleiterin des Bibi und Tina Freizeitparks. Ähnlich wie beim Plopsaland Deutschland, wo sich alles um Biene Maya dreht, oder im Pepperwoods Park bei Grünsburg. Die Frage war weiterhin, was ist denn genau geplant? Ein Ort, in dem sich alles um Freundschaft, Pferde und natürlich um eine Prise Hexerei dreht. So bewirbt Karls das neue Konzept. Geplant seien 11 Attraktionen, Indoor wie Outdoor. Und eine noch nicht näher beschriebene Weltneuheit, der erste Door Launch Family Coaster im Möbius Design. Auf einer Achterbahn soll die außerirdische Hitparade während der Fahrt zu hören sein. Zwei Züge sollen in einem Rennen gegeneinander antreten und dabei Videos von Insassen entstehen. Außerdem soll es Themenspielplätze und ein Hüpfland geben. Da für Bibi und Tina Tiere sehr wichtig sind, sollen sie auch im Park vorkommen. Besucherinnen und Besucher können den Angaben zufolge echte Pferde, Ponys, Hühner und sogar Ziegenbock Hoheit treffen. Auch Hobbyhorsing soll eine Rolle spielen.
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0: Beauty. Mehr als jeder dritte Sohn in Deutschland wohnt mit 25 Jahren noch zu Hause. Bei den Töchtern ist es nicht mal jede vierte. Insgesamt gibt es damit aber mehr Nesthocker als in den Jahren zuvor, hat das Statistische Bundesamt mitgeteilt. Meine Kollegin Claudia Wächter hat hier mehr Informationen für uns. Hallo Claudia.
1: Hi, hallo.
0: Ja, Claudia, ist Hotelmama bei uns bald so normal wie in süd- oder osteuropäischen Ländern, wo das Auszugsalter statistisch am höchsten ist?
1: Ja, unsere männlichen Nesthocker, die machen den Südeuropäern langsam Konkurrenz. Jungs eben, werden viele nun sagen. Und da ist was dran, denn auch bei den Älteren, da sieht's ähnlich aus. Mehr Söhne als Töchter wohnen noch bei den Eltern und die allermeisten, die haben auch einen Job. Aber im EU-Vergleich ziehen wir noch relativ früh aus. Top sind da übrigens die Finnen. Die sagen schon mit gut 20 Bye-bye.
0: Alles klar, danke dir auf jeden Fall, Claudia.
1: Gerne.
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1: Hallo und einen wunderbaren guten Morgen Berlin und Brandenburg. Es ist 9.30 Uhr, Sie und Power Radio mit Manisha. Schauen wir gemeinsam auf Wetter und Verkehr. Ja, der Tag startet freundlich mit viel Sonne und nur ein paar lockeren Wolken. Im Laufe des Nachmittags werden die Wolken von Westen her dichter und zum Abend sind vereinzelt Schauer möglich. Dazu bleibt es aber angenehm warm mit 24 bis 28 Grad. In der Nacht ziehen die letzten Schauer rasch ab, danach lockern die Wolken wieder auf. Stellenweise wird der Himmel sogar sternenklar. In der Nacht gehen die Temperaturen zurück auf etwa 13 bis 15 Grad. Schauen wir noch auf den Power-Radio-Wettertrend. Morgen erwartet uns ein Mix aus Sonne und Quellwolken. Meist bleibt es trocken, nur ganz vereinzelt ist ein kurzer Schauer drin. Mit rund 22 Grad wird es etwas frischer als heute, aber der Nordwestwind zeigt sich lebhaft bis kräftig. Werfen wir noch einen Blick aufs Wochenende. Sonne und Wolken wechseln sich ab. Vor allem aus Norden hin sind einzelne Schauer möglich. Ab Sonntag wird das Wetter dann wechselhafter. Immer wieder ziehen Schauer durch, teils auch mit Blitz und Donner. Kommen Sie auf jeden Fall gut durch diesen Donnerstag mit Power Radio.
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1: Vorsicht bitte auf der A2 Berlin Richtung Magdeburg. Zwischen Dreieck Werder und Lenin liegen Reifenteile auf der linken Spur. Dann auf der A9 Berlin Richtung Leipzig zwischen Belitz und Brück ist wegen Fahrbahnschäden nur eine Spur frei. Und dann schauen wir weiter auf die A11. Hier ist zwischen Penkow und Grenzübergang Pommelen wegen Bauarbeiten bis ca. 20 Uhr alles gesperrt. Und Vorsicht bitte auch noch auf der A13 Berlin Richtung Dresden zwischen Duben und Lübenau. Da steht ein Fahrzeug auf der Standspur. Schauen wir noch nach Berlin auf die A100. Da Stadtring Richtung Wedding. Hier ist einmal die Einfahrt Britzerdamm und die Einfahrt Buschkruckallee wegen zu dichten Verkehrs gesperrt. Zudem haben wir Stau Richtung Wedding zwischen Britzerdamm und Innsbrucker Platz. Hier circa 30 Minuten mehr einplanen. Dann schauen wir noch nach Britz und Neukölln bei der Buschkruckallee bis Karl-Marx-Platz. Zwischen Bürgerstraße und Thomasstraße, da gibt es Stau Richtung Hermannplatz. Circa 10 Minuten plus hier bitte einplanen. Und in Kreuzberg bei der Waldemarstraße bis Kirvistraße bis 12 Uhr müssen Sie mit Behinderungen wegen einer Demonstration rechnen. Zwischen Marianplatz und Görlitzer Straße über Lausitzer Platz. Zudem Görlitzer Straße, Lübbenauer Straße, Wrangelstraße bis hin zum Schlesischen Tor. Und in Köpenick bei der Rudolf-Rühl-Allee zwischen Köpenicker Straße und an der Wohlheide, da gibt es gerade Stau Richtung Adlershof. Bitte 10 Minuten mehr einplanen. An alle, die gerade unterwegs sind, weiterhin eine gute und vor allem sichere Fahrt.
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1: Die ersten Mähdrescher rollen aufs Getreidefeld. Doch wegen der Trockenheit und Hitze sorgen sich Landwirte um eine gute Ernte. Der Deutsche Bauernverband geht insgesamt von einer durchschnittlichen Getreideernte aus, mit sehr großen regionalen Unterschieden, wie ein Verbandssprecher mitteilte. Am Vormittag will der Bauernpräsident Joachim Ruckwied auf einem Feld im brandenburgischen Rangsdorf Großmachnow südlich von Berlin über die Ernteerwartungen informieren. Frühjahrstrockenheit und Hitzestress geben Anlass zur Sorge, was Menge und Qualität der diesjährigen Ernte angeht. So der Deutsche Bauernverband. Im vergangenen Sommer hatten die Landwirte wieder größere Mengen Getreide einfahren können. Zudem klagen Landwirte über massive Kostensteigerungen bei gleichzeitig niedrigen Erzeugerpreisen. Die Preissituation im Ackerbau ist für alle Getreidearten miserabel, bis auf Raps, hatte Bauernpräsident Rudwig im Juni gesagt.
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1: Ich bin Ursula Winkler. Wegen hoher Fehlzeiten in Unternehmen sollen die Regeln für Krankschreibungen von Beschäftigten nach Plänen der schwarz-roten Koalition verschärft werden. Eingeführt werden soll die verpflichtende Vorlage einer Arbeitsunfähigkeitsbescheinigung schon ab dem ersten Tag der Erkrankung. Das teilten Union und SPD nach Beschlüssen des Koalitionsausschusses mit. Vorgeschrieben ist eine ärztliche Bescheinigung bisher erst ab dem vierten Tag. Abgeschafft werden soll außerdem die Möglichkeit zu telefonischen Krankschreibungen. Wieder sind mehrere Städte in der Ukraine zur Zielscheibe einer heftigen Angriffswelle mit russischen Kampfdrohnen, Raketen und Marschflugkörpern geworden. Aus Kiew wurden am Abend und in der Nacht Explosionen gemeldet. Nach Behördenangaben gab es mindestens 10 Tote und 46 Verletzte.
2: Es ist einer der schwersten Angriffe auf Kiew seit Kriegsbeginn. Und auch wenn Moskau gebetsmühlenartig wiederholt, man greife nur militärische Ziele an, erneut wurden Zivilisten Opfer der Attacke. Mehrere Wohnhäuser wurden zerstört, viele Menschen getötet oder verletzt. Und es dürften noch mehr Opfer werden als aktuell bekannt. Denn immer noch suchen Rettungskräfte unter den Trümmern nach Menschen. Aus Moskau, André Balin.
1: Das neue Bundeskompetenzzentrum Munitionsbergung aus dem Meer in Rostock nimmt Gestalt an. Umweltminister Schneider gibt am Nachmittag den offiziellen Startschuss. Das Zentrum soll die Bergung von Kriegsmunition in deutschen Hoheitsgewässern vorantreiben.
3: In Nord- und Ostsee lagern schätzungsweise 1,6 Millionen Tonnen alte Munition. Der Großteil wurde dort nach dem Zweiten Weltkrieg versenkt. Die Altlasten sind nicht nur ein Risiko für die Umwelt, nach Angaben des Ministeriums, sondern die Sprengstoffe Substanzen ab, die über Muscheln oder Fische auch in die menschliche Nahrungskette gelangen. Laut Experten können die Stoffe Krebs verursachen oder das Erbgut schädigen. Das neue Bundeskompetenzzentrum soll die Bergung der Altmunition koordinieren, unter anderem mithilfe einer schwimmenden Industrieplattform, die Ende 2028 in Betrieb gehen soll. Diana Kramer, Nachrichtenredaktion.
1: Beim Dachstuhlbrand in einem Krankenhaus in Ludwigslust nahe Schwerin sind 2 Menschen gestorben. Bei den Opfern handelt es sich nach Behördenangaben um Patienten. Die Polizei berichtet von mehr als 30 Verletzten. Ersten Erkenntnissen zufolge war es in einem Patientenzimmer zu dem Feuer gekommen.
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4: Der Tag startet freundlich mit viel Sonne und ein paar lockeren Wolken. Im Laufe des Nachmittags werden die Wolken von Westen her dichter und zum Abend sind vereinzelte Schauer möglich. Dazu wird es aber trotzdem angenehm warm mit 24 bis 28 Grad. In der Nacht ziehen die letzten Schauer rasch ab, danach lockern die Wolken wieder auf. Stellenweise wird der Himmel sogar sternenklar. Die Temperaturen in der Nacht gehen auf etwa 13 bis 15 Grad zurück. Der Wind bleibt zudem spürbar und kann immer wieder kräftig auffrischen. Perfekt also, um die Wohnung richtig abzukühlen in der Nacht. Schauen wir noch gemeinsam auf den Power-Radio-Wettertrend. Morgen erwartet uns ein Mix aus Sonne und Quellwolken. Meist bleibt es trocken, nur ganz vereinzelt ist ein kurzer Schauer drin. Mit rund 22 Grad wird es etwas frischer als heute und der Nordwestwind zeigt sich lebhaft bis kräftig. Werfen wir noch einen Blick aufs Wochenende. Sonne und Wolken wechseln sich hier ab, vor allem nach Norden hin.

0: Hin sind einzelne Schauer möglich. Ab Sonntag wird das Wetter dann noch wechselhafter. Immer wieder ziehen Schauer durch, teils auch mit Blitz und Donner. Die Temperaturen gehen außerdem zurück und zeigen sich nochmal deutlich frischer als noch heute. Kommen Sie gut durch diesen Donnerstag mit mir, Manisha, und Power Radio.
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0: Auf der A2 Magdeburg Richtung Berlin, da gab es jetzt die ganze Zeit Zeitverzögerungen und Behinderungen. Die sind jetzt aber zwischen Thesen und Zieser endlich beseitigt. Dann auf der A9 Berlin Richtung Leipzig zwischen Belitz und Brück ist wegen Fahrbahnschäden nur eine Spur frei. Und auf der A10 östlicher Berliner Ring Richtung Dreieck Spreeau zwischen Marzahn und Hellersdorf, da ist auch nur eine Spur frei. Dadurch kommt es zu 10 Minuten Zeitverzögerung. Schauen wir noch weiter auf die A11. Richtung Stettin, da ist zwischen Penkung und Grenzübergang Pommelen wegen Bauarbeiten bis ca. 20 Uhr alles gesperrt. Schauen wir noch nach Berlin. In Weißensee, die Langhansstraße ist in Höhe Gustav-Adolf-Straße, da sind die Ampeln außer Betrieb. Hier bitte besonders rücksichtsvoll fahren. Auf der A100 Stadtring Richtung Treptow zwischen Detmolder Straße und Tempelhofer Damm gibt es 10 Minuten Stau. Zudem ist Richtung Wedding die Einfahrt Britzerdamm und die Einfahrt Buschkrug wegen zu dichten Verkehrs gesperrt. Dann schauen wir noch weiter auf die A113 Richtung Dresden. Da ist auch die Einfahrt Adlershof gesperrt. Und auf der A115 Dreieck Nutetal Richtung Dreieck Funkturm zwischen Potsdam-Babelsberg und Spanische Allee. Da gibt es gerade 10 Minuten Stau. An alle, die gerade unterwegs sind, weiterhin eine gute und vor allem sichere Fahrt mit Power Radio.
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0: Einen wunderbaren guten Morgen hier bei Power Radio. Es ist 10.05 Uhr. Ich wünsche Ihnen einen wunderbaren Vize-Freitag. Der Donnerstag startet wunderbar mit schön Sonne. Ja, und da denkt man ja vielleicht schon an Urlaub. Da vielleicht auch die nächste Woche gehen nämlich die Sommerferien los. Und wir haben Urlaub natürlich auch als Thema. Und zwar spreche ich gleich mit meinem Kollegen Dominik Couture. Der hat Tipps für uns für einen umweltbewussten Urlaub, wie wir Müll und Kosten einsparen. Das Ganze hören Sie gleich um 20 nach 10. Und davor schauen wir noch auf einen Hotelgast, der einfach wochenlang nicht gezahlt hat. Was daraufhin passiert ist, das hören Sie auch gleich bei mir hier um 9:45. Jetzt natürlich erstmal Ihre Lieblingsmusik. Und apropos Lieblingsmusik, später geht's natürlich wieder los mit Wünsch dir was. Meine Kollegin Sally ist ab 15 Uhr hier für Sie und erfüllt Ihre Musikwünsche. Schicken Sie dafür jetzt natürlich gerne schon mal, was Sie denn gerne von 15 bis 18 Uhr hier bei uns live bei Power Radio hören möchten. Das gerne an wünschdirwas@power-radio.de oder telefonisch unter der 030 120 83 43 8. Ansonsten schauen Sie natürlich auch bei uns auf Social Media vorbei. Sie finden es uns auf Facebook und auf Instagram unter Power Radio Berlin. Wir freuen uns natürlich, wenn Sie fleißig mitmachen. Jetzt habe ich natürlich aber auch erstmal Lieblingsmusik für Sie. Und zwar habe ich für Sie I'm Easy von Faith No More. Und jetzt Paint the Town Red von Doja Cat. Haben Sie einen wunderbaren Donnerstagmorgen hier bei Power Radio mit Manisha am Morgen.

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7: Ein 39 Jahre alter Hotelgast hat in Werder in der Havel, Landkreis Potsdam-Mittemark, mutmaßlich die Zeche geprellt und ist festgenommen worden. Nach Angaben der Polizei hatte der Mann seit Anfang Juni in einem Hotel übernachtet und dort auch gegessen. Als er am Dienstag die Unterkunft verlassen wollte, erklärte er den Mitarbeitern, die Rechnung nicht bezahlen zu wollen. Der Schaden beläuft sich auf mehr als 5.000 Euro. Da der Mann weder einen festen Wohnsitz noch eine ladungsfähige Anschrift vorweisen konnte, nahmen ihn die Beamten für ein beschleunigtes Verfahren fest. Er soll einem Richter vorgeführt werden.
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0: Zeit und der Sommerurlaub steht endlich vor der Tür. Doch beim Packen verliert man zwischen Sonnencreme und Badehose schnell mal den Überblick. Dabei fängt cleveres Reisen schon genau hier an. Wer nämlich beim Kofferpacken ein paar Dinge beachtet, spart nicht nur Geld, sondern schont auch die Umwelt. Worauf es beim nachhaltigen Reisen ankommt, weiß mein Kollege Dominik Kotzur. Hallo Dominik.
1: Hallo.
0: Ja, Dominik, was gehört denn dieses Jahr unbedingt in den Koffer, damit wir unterwegs nicht unnötig viel Müll produzieren?
1: Im Grunde alles, was Mehrweg im Namen trägt. Zum Beispiel eine eigene Trinkflasche oder einen Kaffeebecher für unterwegs. Wer dann noch eine Brotdose, wiederverwendbare Behälter und eine Stofftasche einpackt, spart sich im Urlaub ziemlich viel Einwegplastik bei spontanen Einkäufen. Und im Kulturbeutel gilt, feste Seife und festes Shampoo nutzen. Die halten gefühlt ewig und verursachen keinen extra Verpackungsmüll. Und damit kann man im Notfall auch mal ein T-Shirt oder Socken im Waschbecken auswaschen.
0: Okay, das klingt nach ziemlich viel Zeug. Wie kriege ich das denn alles in den Koffer, ohne dass er aus allen Nähten platzt?
1: Der Trick ist, Platz sparen bei der Kleidung. Für warme Reiseziele sind leichte, atmungsaktive Stoffe wie Lein oder Merinowolle perfekt. Vor allem Kleidung aus Merinowolle stinkt nicht so schnell. Man kann sie also super mehrfach tragen und spart Packvolumen. Im Zweifel wärmt sie aber auch. Generell, wenn es in kühlere Regionen geht, hilft das klassische Zwiebelprinzip. Lieber mehrere dünne Schichten kombinieren, die man flexibel an- oder wieder ausziehen kann. Dadurch schleppt man weniger und ist für jedes Wetter gut gewappnet.
0: Okay, gibt es noch etwas, an das man schon bei der Vorbereitung denken kann?
1: Ja, auf jeden Fall sollte man eine kleine Reiseapotheke einpacken. Wer Schmerzmittel oder Pflaster von zu Hause mitnimmt, muss vor Ort keine großen Packungen kaufen, von denen man eh am Ende nur 2 Tabletten braucht. Und noch ein digitaler Tipp für die Vorbereitung. Ladet euch Fahrpläne, Karten und Fahrrad-Apps schon zu Hause runter. Wer den Nahverkehr oder Bikesharing-Angebote vor Ort direkt griffbereit auf dem Handy hat, steigt im Urlaub viel seltener spontan ins teure Taxi.
0: Alles klar, danke dir Dominik für diese ganzen Tipps. Vielleicht kann der ein oder andere hier ja diese bald umsetzen, denn die Sommerferien gehen ja auch in einer Woche los.
1: Gerne.
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1: Hallo und einen wunderbaren guten Morgen Berlin und Brandenburg hier um 10.31 Uhr bei Power Radio am Morgen mit Manisha. Wir schauen gemeinsam auf Wetter und Verkehr. Ja, der Tag startet freundlich mit viel Sonne und nur ein paar lockeren Wolken. Im Laufe des Nachmittags werden die Wolken von Westen her dichter und zum Abend sind vereinzelte Schauer möglich. Es bleibt aber trotzdem angenehm warm mit 24 bis 28 Grad. In der Nacht ziehen letzte Schauer rasch ab, danach lockern die Wolken wieder auf, stellenweise wird der Himmel sogar sternenklar. Die Temperaturen in der Nacht gehen zurück auf etwa 13 bis 15 Grad. Schauen wir noch auf den Power-Radio-Wettertrend. Morgen erwartet uns ein Mix aus Sonne und Quellwolken. Meist bleibt es trocken, nur ganz vereinzelt ist ein kurzer Schauer drin. Mit rund 22 Grad wird es etwas frischer als heute. Und der Blick aufs Wochenende. Sonne und Wolken wechseln sich ab. Vor allem nach Norden hin sind einzelne Schauer möglich. Ab Sonntag wird das Wetter dann wirklich zunehmend wechselhafter. Immer wieder ziehen Schauer über uns, teils auch mit Blitz und Donner. Zudem sinken die Temperaturen spürbar. Haben Sie einen wunderbaren Donnerstag hier mit Power Radio.
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1: Auf der A9 Berlin Richtung Leipzig zwischen Belitz und Brück ist wegen Fahrbahnschäden nur eine Spur frei. Hier staut es sich leider deshalb bis zu 20 Minuten. Mehr einplanen hier bitte. Und dann schauen wir noch weiter auf die A11 Richtung Stettin. Hier ist zwischen Penkum und Grenzübergang Pommelen wegen Bauarbeiten etwas gesperrt bis ca. 20 Uhr. Und auf der A13 Berlin Richtung Dresden zwischen Teupitz und Freiwalde, da gibt es gerade aktuell leider auch Stau, bis zu 30 Minuten hier sogar Zeitverlust. Und dann bitte noch Vorsicht auf der A15 Übergang Forst Richtung Dreieck Spreewald zwischen Cottbus Süd und Cottbus West befinden sich Leute auf der Fahrbahn. Schauen wir noch nach Berlin. Auf der A100 Stadtring Richtung Treptow, da gibt es leider Stau zwischen Detmolder Straße und Tempelhofer Damm. 10 Minuten mehr einplanen hier bitte. Und dann haben wir noch eine Sperrung von der Einfahrt, und zwar Einfahrt Siemensdamm auf der A100 Stadtring Richtung Treptow. Dann A113 Richtung Dresden zwischen Adlershof und Tunnel Rudower Höhe ist die rechte Spur gesperrt wegen einer Baustelle. Und in Kreuzberg bei der Köpenicker Straße bis Schlesische Straße zwischen Bromi-Straße und Falkensteinstraße gibt es Stau Richtung Treptower Park. Und außerdem in Kreuzberg bei der Waldemarstraße bis Curvystraße, da ist bis 12 Uhr mit Behinderungen zu rechnen wegen einer Demonstration. Das gesamte Gebiet ist hier gesperrt zwischen Marianenplatz, Görlitzer Straße, Lausitzer Platz rüber bis zum Schlesischen Tor. Und dann noch in Mitte beim Alexanderplatz bei der Alexanderstraße in Höhe Bernhard-Weiß-Straße, da sind die Ampeln außer Betrieb. An alle, die gerade unterwegs sind, weiterhin eine gute und vor allem sichere Fahrt hier mit Power Radio. Denken Sie dran, ab 15 Uhr geht's natürlich hier wieder bei uns los mit Power Radio Wünsch dir was. Schreiben Sie uns dafür gerne jetzt schon eine E-Mail an wünschdirwas@power-radio.de oder rufen Sie uns an mit unter der 030 120 83 43 8. Meine Kollegin Sally ist ab 15 Uhr hier für Sie und erfüllt Ihre Musikwünsche und sie freut sich über jeden, der hier mitmacht. Jetzt geht's aber erstmal hier weiter mit Lieblingsmusik bei Power Radio mit Manisha.
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1: Beim Brand des Dachstuhls eines Krankenhauses in Ludwigslust nahe Schwerin sind zwei Menschen gestorben. Wir haben zwei Tote, sagte eine Sprecherin des Landkreises Ludwigslust-Parchim. Bei den Opfern handelte es sich um Patienten. Nach Angaben der Polizei sind zudem mehr als 30 Menschen verletzt worden. Unter ihnen seien aber keine Schwerverletzten, sagte die Landkreissprecherin. Ersten Erkenntnissen zufolge war es einem Patientenzimmer zu dem Feuer gekommen. Ob die beiden Toten gemeinsam in dem Zimmer lagen, war zunächst unklar. Der Dachstuhl des Krankenhauses hatte den Angaben zufolge gegen 4.30 Uhr Feuer gefangen. Die Lage vor Ort sei aktuell höchst dynamisch, hieß es am Morgen. Patienten und Krankenhausbeschäftigte wurden aus dem Gebäude evakuiert. Wie viele Menschen aus dem Krankenhaus geholt wurden, ist zunächst unklar. Am Morgen schlugen Flammen und Rauch aus dem Dach des fünfgeschossigen Hauses. Vor dem Haus saßen Menschen, die in Rettungsdecken gewickelt waren. Klinikbeschäftigte schoben Patienten aus dem Haus über das Krankenhausgelände. Einige Patienten konnten langsam selbst laufen, andere warteten in Rollstühlen auf den Bänken vor der Klinik auf das Ende des Einsatzes. Viele hatten Handtücher um ihre Schultern gelegt. Der Internetseite des Krankenhauses zufolge hat das Krankenhaus 160 Betten. Es ist das einzige Krankenhaus in der Stadt und es stellt als Akutklinik unter anderem die Grund- und Regelversorgung in der Region sicher.
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1: Ich bin Ursula Winkler. Wegen hoher Fehlzeiten in Unternehmen sollen die Regeln für Krankschreibungen von Beschäftigten nach Plänen der schwarz-roten Koalition verschärft werden. Eingeführt werden soll die verpflichtende Vorlage einer Arbeitsunfähigkeitsbescheinigung schon ab dem ersten Tag der Erkrankung. Das teilten Union und SPD nach Beschlüssen des Koalitionsausschusses mit. Vorgeschrieben ist eine ärztliche Bescheinigung bisher erst ab dem vierten Tag. Abgeschafft werden soll außerdem die Möglichkeit zu telefonischen Krankschreibungen, wie Kanzler Merz sagte.
2: Das ist eine harte Entscheidung, das wissen wir, aber wir können uns diesen Wettbewerbsnachteil durch lange Abwesenheiten in den Unternehmen nicht länger leisten.
1: Kanzler Merz. Internationale Ermittler sind nach einem Bericht von Europol erstmals gezielt gegen Online-Netzwerke von Männern vorgegangen, die ihre Partnerinnen betäuben und dann sexuell missbrauchen. Aufnahmen von dem Missbrauch würden sie dann ins Netz stellen. 156 mutmaßliche Opfer und Täter seien identifiziert worden, teilte Europol in Den Haag mit. Insgesamt waren 9 Länder am Einsatz beteiligt. Deutsche und britische Behörden hatten die Leitung. Beschäftigte in Deutschland haben 2025 seltener und im Durchschnitt kürzer gestreikt als im Jahr zuvor. Das hat das Wirtschafts- und Sozialwissenschaftliche Institut der Hans-Böckler-Stiftung ausgerechnet. In Summe beteiligten sich gut 550.000 Menschen bundesweit an Streiks, rund 360.000 weniger als noch 2024.
3: Gesamtwirtschaftlich fielen in Deutschland zuletzt 645.000 Arbeitstage durch Streiks aus. Nicht mal mehr die Hälfte wie zum Höhepunkt der Streikwelle 2023. Auch im internationalen Vergleich sind die Deutschen eher streikmüde. Wir rangieren im Mittelfeld. Hierzulande blieb es zuletzt meist bei kurzen Warnstreiks, etwa die Hälfte davon mit dem Ziel, höhere Löhne durchzusetzen. Bei einem weiteren Viertel der Streiks ging es darum, überhaupt erstmals einen Tarifvertrag abzuschließen. Tanja Wagner, Nachrichtenredaktion.
1: Google muss nach einem Urteil des Europäischen Gerichtshofs eine Rekordwettbewerbsstrafe zahlen. Satte 4,1 Milliarden Euro. Das Unternehmen habe Herstellern von Android-Smartphones und Mobilfunkanbietern illegale Beschränkungen auferlegt, um die Marktdominanz seiner Suchmaschine zu stärken, hieß es von den Richtern.

0: Dabei geht es um vorinstallierte Apps auf Android-Handys.
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1: Elztal im Havelland bekommt eine neue Attraktion für Familien. Einen Bibi und Tina Freizeitpark. Die zwei Pferdefreundinnen sind bei vielen kleinen Mädchen ein großer Hit. Und längst gibt es nicht mehr nur Hörspiele, sondern auch Musik und Kinofilme. Sogar Ministerpräsident Dietmar Woidke kam zum Richtfest. Gehören soll der Park zu Karls Erlebnisdorf und wird direkt daneben entstehen. Wir haben gefragt, wie ist die Idee hinter dem Park? Es geht darum, in eine Welt zu tauchen, die man aus einer Zeichentrickserie kennt, erklärt Wanda Treckel, Projektleiterin des Bibi und Tina Freizeitparks. Ähnlich wie beim Plopsaland Deutschland, wo sich alles um Biene Maya dreht, oder im Pepperwoods Park bei Grünsburg. Die Frage war weiterhin, was ist denn genau geplant? Ein Ort, in dem sich alles um Freundschaft, Pferde und natürlich um eine Prise Hexerei dreht. So bewirbt Karls das neue Konzept. Geplant seien 11 Attraktionen, Indoor wie Outdoor. Und eine noch nicht näher beschriebene Weltneuheit, der erste Door Launch Family Coaster im Möbius Design. Auf einer Achterbahn soll die außerirdische Hitparade während der Fahrt zu hören sein. Zwei Züge sollen in einem Rennen gegeneinander antreten und dabei Videos von Insassen entstehen. Außerdem soll es Themenspielplätze und ein Hüpfland geben. Da für Bibi und Tina Tiere sehr wichtig sind, sollen sie auch im Park vorkommen. Besucherinnen und Besucher können den Angaben zufolge echte Pferde, Ponys, Hühner und sogar Ziegenbock Hoheit treffen. Auch Hobbyhorsing soll eine Rolle spielen.
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0: Mehr als jeder dritte Sohn in Deutschland wohnt mit 25 Jahren noch zu Hause. Bei den Töchtern ist es nicht mal jede vierte. Insgesamt gibt es damit aber mehr Nesthocker als in den Jahren zuvor, hat das Statistische Bundesamt mitgeteilt. Meine Kollegin Claudia Wächter hat hier mehr Informationen für uns. Hallo Claudia.
1: Hi, hallo.
0: Ja, Claudia, ist Hotelmama bei uns bald so normal wie in süd- oder osteuropäischen Ländern, wo das Auszugsalter statistisch am höchsten ist?
1: Ja, unsere männlichen Nesthocker, die machen den Südeuropäern langsam Konkurrenz. Jungs eben, werden viele nun sagen. Und da ist was dran, denn auch bei den Älteren, da sieht's ähnlich aus. Mehr Söhne als Töchter wohnen noch bei den Eltern und die allermeisten, die haben auch einen Job. Aber im EU-Vergleich ziehen wir noch relativ früh aus. Top sind da übrigens die Finnen. Die sagen schon mit gut 20 Bye-bye.
0: Alles klar, danke dir auf jeden Fall, Claudia.
1: Gerne.
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1: Die ersten Mähdrescher rollen aufs Getreidefeld. Doch wegen der Trockenheit und Hitze sorgen sich Landwirte um eine gute Ernte. Der Deutsche Bauernverband geht insgesamt von einer durchschnittlichen Getreideernte aus, mit sehr großen regionalen Unterschieden, wie ein Verbandssprecher mitteilte. Am Vormittag will der Bauernpräsident Joachim Ruckwied auf einem Feld im brandenburgischen Rangsdorf Großmachnow südlich von Berlin über die Ernteerwartungen informieren. Frühjahrstrockenheit und Hitzestress geben Anlass zur Sorge, was Menge und Qualität der diesjährigen Ernte angeht. So der Deutsche Bauernverband. Im vergangenen Sommer hatten die Landwirte wieder größere Mengen Getreide einfahren können. Zudem klagen Landwirte über massive Kostensteigerungen bei gleichzeitig niedrigen Erzeugerpreisen. Die Preissituation im Ackerbau ist für alle Getreidearten miserabel, bis auf Raps, hatte Bauernpräsident Rudwig im Juni gesagt.
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1: Ich bin Ursula Winkler. Eine Steuerreform und verschärfte Regeln in Sachen Krankschreibung. Die Bundesregierung aus Union und SPD hat sich auf verschiedene Reformen geeinigt. Unter anderem soll damit die schwächelnde Wirtschaft in Schwung gebracht werden.
2: Der Krankenstand in Deutschland sei exorbitant, so Kanzler Merz. Deshalb will die Bundesregierung die telefonische Krankschreibung abschaffen. Und schon ab dem ersten Krankheitstag statt wie bisher erst ab dem dritten muss eine Bescheinigung vom Arzt her. Arbeitsverträge sollen länger grundlos befristet werden dürfen. All das, um Wettbewerbsnachteilen in Deutschland entgegenzuwirken. In Sachen Steuern sollen kleine und mittlere Einkommen bis zu 600 Euro pro Jahr mehr übrig behalten, gegenfinanziert unter anderem, indem sehr hohe Einkommen stärker besteuert werden. Jan-Henner Reitze, Berlin.
1: Google muss eine Wettbewerbsstrafe in Rekordhöhe von 4,1 Milliarden Euro zahlen. Der Europäische Gerichtshof in Luxemburg hat die Strafe, die die EU-Kommission 2018 gegen den Internetriesen verhängt hatte, heute bestätigt.
3: Bei dem Urteil geht es um vorinstallierte Apps auf Android-Handys. Das Betriebssystem Android wird bei Google entwickelt. Die EU-Kommission hat festgestellt, Google hat Herstellern und Mobilfunkanbietern illegale Beschränkungen auferlegt, um sie an die eigenen

0: Dienste zu binden, also zum Beispiel an die Google-Suche und den Browser Chrome. Damit wollte Google seine Marktmacht bei Suchmaschinen absichern. Das verstößt gegen europäische Wettbewerbsregeln. Aus Brüssel, Marlin Wunderlich.
1: Beim Dachstuhlbrand in einem Krankenhaus in Ludwigslust nahe Schwerin sind 2 Menschen gestorben. Das sagte eine Sprecherin des Landkreises. Bei den Opfern handelt es sich um Patienten. Am frühen Morgen hatte die Polizei zunächst von 34 Verletzten gesprochen. Inzwischen heißt es vom Landkreis, dass es nur einen Verletzten mit einer Rauchgasvergiftung gebe. Laut Auskunft des Landrats lag einer der später Verstorbenen im Patientenzimmer, in dem das Feuer ausbrach, der andere im Nachbarzimmer. Zum ersten Mal seit Mai hat Superbenzin der Sorte E10 im bundesweiten Tagesschnitt wieder mehr als 2 Euro gekostet. Gestern, direkt nach dem Ende des Tankrabatts, schlug ein Liter des Kraftstoffs im Schnitt mit 2,02 € zu Buche, wie der ADAC mitteilt. Diesel blieb auch mit dem Ende des Steuerrabatts unter 2 Euro. Im bundesweiten Schnitt waren es gestern 1,96 €.
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1: Ein 39 Jahre alter Hotelgast hat in Werder in der Havel, Landkreis Potsdam-Mittemark, mutmaßlich die Zeche geprellt und ist festgenommen worden. Nach Angaben der Polizei hatte der Mann seit Anfang Juni in einem Hotel übernachtet und dort auch gegessen. Als er am Dienstag die Unterkunft verlassen wollte, erklärte er den Mitarbeitern, die Rechnung nicht bezahlen zu wollen. Der Schaden beläuft sich auf mehr als 5.000 Euro. Da der Mann weder einen festen Wohnsitz noch eine ladungsfähige Anschrift vorweisen konnte, nahmen ihn die Beamten für ein beschleunigtes Verfahren fest. Er soll einem Richter vorgeführt werden.
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0: Die Koffer liegen bereit und der Sommerurlaub steht endlich vor der Tür. Doch beim Packen verliert man zwischen Sonnencreme und Badehose schnell mal den Überblick. Dabei fängt cleveres Reisen schon genau hier an. Wer nämlich beim Kofferpacken ein paar Dinge beachtet, spart nicht nur Geld, sondern schont auch die Umwelt. Worauf es beim nachhaltigen Reisen ankommt, weiß mein Kollege Dominik Kotzur. Hallo Dominik.
1: Hallo.
0: Ja, Dominik, was gehört denn dieses Jahr unbedingt in den Koffer, damit wir unterwegs nicht unnötig viel Müll produzieren?
1: Im Grunde alles, was Mehrweg im Namen trägt. Zum Beispiel eine eigene Trinkflasche oder einen Kaffeebecher für unterwegs. Wer dann noch eine Brotdose, wiederverwendbare Behälter und eine Stofftasche einpackt, spart sich im Urlaub ziemlich viel Einwegplastik bei spontanen Einkäufen. Und im Kulturbeutel gilt, feste Seife und festes Shampoo nutzen. Die halten gefühlt ewig und verursachen keinen extra Verpackungsmüll. Und damit kann man im Notfall auch mal ein T-Shirt oder Socken im Waschbecken auswaschen.
0: Okay, das klingt nach ziemlich viel Zeug. Wie kriege ich das denn alles in den Koffer, ohne dass er aus allen Nähten platzt?
1: Der Trick ist, Platz sparen bei der Kleidung. Für warme Reiseziele sind leichte, atmungsaktive Stoffe wie Lein oder Merinowolle perfekt. Vor allem Kleidung aus Merinowolle stinkt nicht so schnell. Man kann sie also super mehrfach tragen und spart Packvolumen. Im Zweifel wärmt sie aber auch. Generell, wenn es in kühlere Regionen geht, hilft das klassische Zwiebelprinzip. Lieber mehrere dünne Schichten kombinieren, die man flexibel an- oder wieder ausziehen kann. Dadurch schleppt man weniger und ist für jedes Wetter gut gewappnet.
0: Okay, gibt es noch etwas, an das man schon bei der Vorbereitung denken kann?
1: Ja, auf jeden Fall sollte man eine kleine Reiseapotheke einpacken. Wer Schmerzmittel oder Pflaster von zu Hause mitnimmt, muss vor Ort keine großen Packungen kaufen, von denen man eh am Ende nur 2 Tabletten braucht. Und noch ein digitaler Tipp für die Vorbereitung. Ladet euch Fahrpläne, Karten und Fahrrad-Apps schon zu Hause runter. Wer den Nahverkehr oder Bikesharing-Angebote vor Ort direkt griffbereit auf dem Handy hat, steigt im Urlaub viel seltener spontan ins teure Taxi.
0: Alles klar, danke dir Dominik für diese ganzen Tipps. Vielleicht kann der ein oder andere hier ja diese bald umsetzen, denn die Sommerferien gehen ja auch in einer Woche los.
1: Gerne.
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1: Beim Brand des Dachstuhls eines Krankenhauses in Ludwigslust nahe Schwerin sind zwei Menschen gestorben. Wir haben zwei Tote, sagte eine Sprecherin des Landkreises Ludwigslust-Parchim. Bei den Opfern handelte es sich um Patienten. Nach Angaben der Polizei sind zudem mehr als 30 Menschen verletzt worden. Unter ihnen seien aber keine Schwerverletzten, sagte die Landkreissprecherin. Ersten Erkenntnissen zufolge war es an einem Patientenzimmer zu dem Feuer gekommen. Ob die beiden Toten gemeinsam in dem Zimmer lagen, war zunächst unklar. Der Dachstuhl des Krankenhauses hatte den Angaben zufolge gegen 4.30 Uhr Feuer gefangen. Die Lage vor Ort sei aktuell höchst dynamisch, hieß es am Morgen. Patienten und Krankenhausbeschäftigte wurden aus dem Gebäude evakuiert. Wie viele Menschen aus dem Krankenhaus geholt wurden, ist zunächst unklar. Am Morgen schlugen Flammen und Rauch aus dem Dach des fünfgeschossigen Hauses. Vor dem Haus saßen Menschen, die in Rettungssäcken gewickelt waren. Klinikbeschäftigte schoben Patienten aus dem Haus über das Krankenhausgelände. Einige Patienten konnten langsam selbst laufen, andere warteten in Rollstühlen auf den Bänken vor der Klinik auf das Ende des Einsatzes. Viele hatten Handtücher um ihre Schultern gelegt. Der Internetseite des Krankenhauses zufolge hat das Krankenhaus 160 Betten. Es ist das einzige Krankenhaus in der Stadt und es stellt als Akutklinik unter anderem die Grund- und Regelversorgung in der Region sicher.
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1: Ich bin Ursula Winkler. Wegen hoher Fehlzeiten in Unternehmen sollen die Regeln für Krankschreibungen von Beschäftigten nach Plänen der schwarz-roten Koalition verschärft werden. Eingeführt werden soll die verpflichtende Vorlage einer Arbeitsunfähigkeitsbescheinigung schon ab dem ersten Tag der Erkrankung. Das teilten Union und SPD nach Beschlüssen des Koalitionsausschusses mit. Vorgeschrieben ist eine ärztliche Bescheinigung bisher erst ab dem vierten Tag. Abgeschafft werden soll außerdem die Möglichkeit zu telefonischen Krankschreibungen, wie Kanzler Merz sagte.
2: Das ist eine harte Entscheidung, das wissen wir. Aber wir können uns diesen Wettbewerbsnachteil durch lange Abwesenheiten in den Unternehmen nicht länger leisten.
1: Kanzler Merz. Internationale Ermittler sind nach einem Bericht von Europol erstmals gezielt gegen Online-Netzwerke von Männern vorgegangen, die ihre Partnerinnen betäuben und dann sexuell missbrauchen. Aufnahmen von dem Missbrauch würden sie dann ins Netz stellen. 156 mutmaßliche Opfer und Täter seien identifiziert worden, teilte Europol in Den Haag mit. Insgesamt waren 9 Länder am Einsatz beteiligt. Deutsche und britische Behörden hatten die Leitung. Wieder sind mehrere Städte in der Ukraine zur Zielscheibe einer heftigen Angriffswelle mit russischen Kampfdrohnen, Raketen und Marschflugkörpern geworden. Aus Kiew wurden am Abend und in der Nacht Explosionen gemeldet. Nach Behördenangaben gab es mindestens 10 Tote und 46 Verletzte.
3: Es ist einer der schwersten Angriffe auf Kiew seit Kriegsbeginn. Und auch wenn Moskau gebetsmühlenartig wiederholt, man greife nur militärische Ziele an, erneut wurden Zivilisten Opfer der Attacke. Mehrere Wohnhäuser wurden zerstört, viele Menschen getötet oder verletzt. Und es dürften noch mehr Opfer werden als aktuell bekannt. Denn immer noch suchen Rettungskräfte unter den Trümmern nach Menschen. Aus Moskau, Andrei Bali.
1: Google muss nach einem Urteil des Europäischen Gerichtshofs eine Rekordwettbewerbsstrafe zahlen. Satte 4,1 Milliarden Euro. Das Unternehmen habe Herstellern von Android-Smartphones und Mobilfunkanbietern illegale Beschränkungen auferlegt, um die Marktdominanz seiner Suchmaschine zu stärken, hieß es von den Richtern. Dabei geht es um vorinstallierte Apps auf Android-Handys.
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1: Elztal im Havelland bekommt eine neue Attraktion für Familien. Einen Bibi und Tina Freizeitpark. Die zwei Pferdefreundinnen sind bei vielen kleinen Mädchen ein großer Hit. Und längst gibt es nicht mehr nur Hörspiele, sondern auch Musik und Kinofilme. Sogar Ministerpräsident Dietmar Woidke kam zum Richtfest. Gehören soll der Park zu Karls Erlebnisdorf und wird direkt daneben entstehen. Wir haben gefragt, wie ist die Idee hinter dem Park? Es geht darum, in eine Welt zu tauchen, die man aus einer Zeichentrickserie kennt, erklärt Wanda Treckel, Projektleiterin des Bibi und Tina Freizeitparks. Ähnlich wie beim Plopsaland Deutschland, wo sich alles um Biene Maya dreht, oder im Pepperwoods Park bei Grünsburg. Die Frage war weiterhin, was ist denn genau geplant? Ein Ort, in dem sich alles um Freundschaft, Pferde und natürlich um eine Prise Hexerei dreht. So bewirbt Karls das neue Konzept. Geplant seien 11 Attraktionen, Indoor wie Outdoor. Und eine noch nicht näher beschriebene Weltneuheit, der erste Door Launch Family Coaster im Möbius Design. Auf einer Achterbahn soll die außerirdische Hitparade während der Fahrt zu hören sein. Zwei Züge sollen in einem Rennen gegeneinander antreten und dabei Videos von Insassen entstehen. Außerdem soll es Themenspielplätze und ein Hüpfland geben. Da für Bibi und Tina Tiere sehr wichtig sind, sollen sie auch im Park vorkommen. Besucherinnen und Besucher können den Angaben zufolge echte Pferde, Ponys, Hühner und sogar Ziegenbock Hoheit treffen. Auch Hobbyhorsing soll eine Rolle spielen.
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0: dritte Sohn in Deutschland wohnt mit 25 Jahren noch zu Hause. Bei den Töchtern ist es nicht mal jede vierte. Insgesamt gibt es damit aber mehr Nesthocker als in den Jahren zuvor, hat das Statistische Bundesamt mitgeteilt. Meine Kollegin Claudia Wächter hat hier mehr Informationen für uns. Hallo Claudia.
1: Hi, hallo.
0: Ja, Claudia, ist Hotelmama bei uns bald so normal wie in süd- oder osteuropäischen Ländern, wo das Auszugsalter statistisch am höchsten ist?
1: Ja, unsere männlichen Nesthocker, die machen den Südeuropäern langsam Konkurrenz. Jungs eben, werden viele nun sagen. Und da ist was dran, denn auch bei den Älteren, da sieht's ähnlich aus. Mehr Söhne als Töchter wohnen noch bei den Eltern und die allermeisten, die haben auch einen Job. Aber im EU-Vergleich ziehen wir noch relativ früh aus. Top sind da übrigens die Finnen. Die sagen schon mit gut 20 Bye-bye.
0: Alles klar, danke dir auf jeden Fall, Claudia.
1: Gerne.
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1: Die ersten Mähdrescher rollen aufs Getreidefeld. Doch wegen der Trockenheit und Hitze sorgen sich Landwirte um eine gute Ernte. Der Deutsche Bauernverband geht insgesamt von einer durchschnittlichen Getreideernte aus, mit sehr großen regionalen Unterschieden, wie ein Verbandssprecher mitteilte. Am Vormittag will der Bauernpräsident Joachim Ruckwied auf einem Feld im brandenburgischen Rangsdorf Großmachnow südlich von Berlin über die Ernteerwartungen informieren. Frühjahrstrockenheit und Hitzestress geben Anlass zur Sorge, was Menge und Qualität der diesjährigen Ernte angeht. So der Deutsche Bauernverband. Im vergangenen Sommer hatten die Landwirte wieder größere Mengen Getreide einfahren können. Zudem klagen Landwirte über massive Kostensteigerungen bei gleichzeitig niedrigen Erzeugerpreisen. Die Preissituation im Ackerbau ist für alle Getreidearten miserabel, bis auf Raps, hatte Bauernpräsident Rudwig im Juni gesagt.
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1: Ich bin Thomas Bleskin. Die Regeln für Krankschreibungen von Beschäftigten sollen nach Plänen der Schwarz-Roten Koalition verschärft werden. Eingeführt werden soll die verpflichtende Vorlage einer Arbeitsunfähigkeitsbescheinigung schon ab dem ersten Tag der Erkrankung. Das teilten Union und SPD nach Beschlüssen des Koalitionsausschusses mit.
2: Wer morgens mit Übelkeit aufwacht, kann nicht mehr beim Arbeitgeber anrufen, sich krank melden und dann auskurieren, sondern muss sich stattdessen zum Arzt schleppen. Kritik daran, Regeln in Sachen Krankschreibung zu verschärfen, kommt zum Beispiel von der SPD aus den Ländern. Sowieso schon überlastete Hausärzte erwarten noch mehr Patienten. Der Bund der Steuerzahler nennt die geplante Steuerreform mit einem Umfang von 10 Milliarden Euro viel zu klein für eine spürbare Entlastung. Lob für das Gesamtpaket kommt dagegen vom Arbeitgeberverband, der von

0: 50 mutmaßliche Opfer und Täter seien identifiziert worden, teilte Europol in Den Haag mit.
1: 274 neue Spuren wurden gefunden und 4 neue Online-Gruppen. Und dort, so Europol, teilen die Männer die Videos vom Missbrauch der bewusstlosen Frauen. Und sie tauschen Erfahrungen aus, geben Tipps und Informationen über die Drogen und Betäubungsmittel, die sie benutzen. Einzelheiten über Opfer und Täter nannte Europol jetzt nicht, weil die Ermittlungen noch laufen. Bettina Fisser, Amsterdam.
0: Zum ersten Mal seit Mai hat Superbenzin der Sorte E10 im bundesweiten Tagesschnitt wieder mehr als 2 Euro gekostet. Gestern, direkt nach dem Ende des Tankrabatts, schlug ein Liter des Kraftstoffs im Schnitt mit 2 Euro und einem Cent zu Buche, wie der ADAC mitteilte. Diesel blieb auch mit dem Ende des Steuerrabatts unter 2 Euro.
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3: Aktuell können sich kompakte Wolken vor die Sonne schieben. Zum Abend kommt es dann stellenweise wieder zu Schauern. Die Höchstwerte liegen zwischen 25 und 28 Grad. In der Nacht ziehen die vom Abend noch verbliebenen Schauer allmählich ab. Dahinter ist es noch locker bewölkt. Mitunter haben wir auch sternenklaren Himmel. Es bleibt trocken in der Nacht. Die Luft kühlt trotzdem runter bei Tiefstwerten zwischen 16 und 13. Schau auf den Power-Radio-Wettertrend. Morgen zum Freitag stellt sich eine meist trockener Mix aus viel Sonnenschein und ein paar dicken Wolken ein. Nur hier und da kann sich vereinzelt noch kurze Schauer bilden. Die meisten kommen aber trocken durch den Tag. Die Temperaturen erreichen maximal 24 Grad.
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3: Bitte Vorsicht auf den Straßen Berlin und Brandenburgs A9 Berlin in Richtung Leipzig. Zwischen Belitz und Brück ist nach einem Unfall die Autobahn gesperrt. Bitte denken Sie noch an die Rettungsgasse für die Rettungsfahrzeuge. A11 Stettin in Richtung Berlin zwischen Korin und Werbelin gibt es ebenfalls Behinderungen durch eine noch ungesicherte Unfallstelle auf der Standspur. B5 in Frankfurt oder auf der Berliner Chaussee gab es zwischen B112 Lebusser Chaussee und Sandfurt einen Unfall. Hier ist die Richtungsfahrbahn gesperrt. A100 Stadtring in Richtung Wedding zwischen Spandauer Damm und Rudolf-Wiesel-Brücke steht ein Fahrzeug auf der rechten Spur. Und in Gegenrichtung A100 Stadtring in Richtung Treptow zwischen Detmolder Straße und Tempelhofer Damm staut es sich aktuell auf 20 Minuten mehr. Fahren Sie bitte vorsichtig und kommen Sie gut und sicher durch den Tag.
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3: Einen wunderschönen Nachmittag, 14.04 Uhr haben wir es. Mein Name ist Sally, Ihre Wünschefee ab 15 Uhr. Sie können mir jetzt schon Songwünsche einreichen unter wünschdirwas@power-radio.de oder unser Wünscher-B 030 120 83 43 8 für Ihre Songwünsche, Ihre Grüße an die Liebsten und auch Sonstiges. Ich habe an meine Kollegin Claudia Wächter gesprochen. Vielleicht sind Sie heute schon an einer Tankstelle vorbeigefahren oder waren selber tanken und haben gemerkt, wieder teurer geworden. Ja, der Tankrabatt ist jetzt endgültig Geschichte zum 1. Juli. Aber meine Kollegin Claudia Wächter hat so ein paar Tipps für Sie zusammengestellt, wie man anfangs zur Feriensaison doch ein paar Cent sparen kann. Dies hören Sie gleich nach dem Regionalreport. Aber erstmal habe ich gute Musik und gute Laune für Sie. Big City Life von Matterfix nach Outkast. Hey, ja!

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1: Schulstress, Streit, Drogen. In Berlins und Brandenburgs Apotheken finden Jugendliche einen neuen Rückzugsort. Hier können sie anonym über Sorgen sprechen. Bist du lost? Wird dir alles zu viel? Lähmt dich ein Streit? Mit dieser Art von Fragen wollen Apotheken in Brandenburg und Berlin Jugendliche ansprechen und ihnen bei Problemen einen sicheren Ort bieten, an dem sie reden können. Die Safe Space Apotheken haben meist einen separaten Raum dafür und einen Überblick über Hilfestellen in der Umgebung. Viana Nuatzke erklärte, sie arbeitet in der Rosenapotheke in Forst in der Lausitz, die seit kurzem auch bei dem Hilfsprojekt dabei ist. Die Idee: Kinder und Jugendliche wissen oft nicht, an wen sie sich wenden sollen, wenn sie Sorgen und Nöte haben. Therapeutentermine sind Mangelware. Apotheken sind zuverlässige Adressen und oft mitten in den Städten verankert. Die Jugendlichen sollen wissen, es gibt Hilfe, erklärt Apothekerin Nuatzke aus Forst. Sie sollen nicht wild im Internet etwas googeln, sondern an seriöse Ansprechpartner geraten. 4 Apotheken haben sich schon als Safe Space in Brandenburg registriert. Neben Forst außerdem in Cottbus, Fredersdorf, Vogelsdorf und in Petershagen. In Berlin gibt es 3 in Lichtenberg, Steglitz und Hellersdorf. Lara Laurenz ist Mitgründerin der Jugendinitiative und Online-Community Our Generation Z. Hier wird Kindern und Jugendlichen geholfen, in einem digitalen Safe Space, zum Beispiel auf Instagram. Gefordert wird das unter anderem vom Bundesfamilienministerium. Das haben Laurenz zufolge bereits viele Kinder und Jugendliche angenommen. Oft gehe es weniger um akute Themen wie eine dauerhafte Druckbelastung oder Stress zu Hause.
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0: Der Tankrabatt ist Geschichte. Die Preise an der Zapfsäule sind wieder raufgegangen. Doch zum Start in die Urlaubssaison fragen sich viele, wie kann ich jetzt eigentlich sparen? Meine Kollegin Claudia Wächter hat da ein paar Tipps für Sie. Guten Tag, Claudia.
1: Ja, hi, hallo.
0: Claudia, die Tankstellenbetreiber dürfen ja weiter mal nur einmal pro Tag die Preise erhöhen. Wann ist es also schlau, an die Zapfsäule zu rollen?
1: Ja, der ADAC, der sagt, die größten Sparchancen, die haben wir auch weiterhin am späteren Vormittag oder eben um kurz vor Mittag. Und zum Start in die Ferien ist es nun natürlich auch entscheidend, wo wir tanken, heißt möglichst nicht an irgendeiner Autobahntankstelle stoppen. Da wird's richtig teuer. Da lohnt es sich wirklich schon, kurz von der Autobahn runterzufahren, um nachzutanken.
0: Und was ist mit diesen Spritpreis-Apps? Bringen die wirklich etwas? Sind die so zuverlässig?
1: Ja, auf die seriösen Anbieter, da kann man sich schon verlassen. Es gibt ja auch eine Menge, die vom ADAC, Clever tanken und so weiter. Und die Tankstellenbetreiber, die müssen ihre Preise auch ans Bundeskartellamt übermitteln, bevor sie dann in der App landen und wir dann die günstigste Tankstelle in unserer Nähe finden. In der Nähe. 80 Kilometer Umweg, ja, die rechnen sich am Ende wohl nicht.
0: Da habe ich den frisch getankten Sprit ja wohl gleich wieder verfahren. Dankeschön trotzdem, Claudia Wächter.
1: Ja, gerne. Tschüss.
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1: Aktuell können sich kompakte Wolkenfelder vor die Sonne schieben. Hier und da kommt es bis zum Abend stellenweise zu Schauern. Die Höchstwerte liegen zwischen 25 und 28 Grad. In der Nacht ziehen die vom Abend noch verbliebenen Schauer allmählich ab. Dahinter geht es locker bewölkt weiter. Mitunter haben wir auch sternenklare Phasen. Es bleibt trocken in der Nacht. Die Temperaturen liegen zwischen 16 und 13. Schau auf den Power Radio Wettertrend. Morgen am Freitag stellt sich zu Beginn ein meist trockener Mix aus viel Sonne und ein paar mitunter dicken Wolken ein. Nur vereinzelt kann sich hier und da mal ein kurzer Schauer zeigen. Den meisten Tage bleibt es aber trocken. Die Temperaturen reichen maximal 24 Grad.
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1: Bitte Vorsicht auf den Straßen Berlin und Brandenburgs A9 Berlin in Richtung Leipzig. Zwischen Belitz und Brück ist die Autobahn nach einem Unfall gesperrt. In Richtung Berlin zwischen Niemeck und Brück ist die rechte Spur nach einem Unfall gesperrt. Bitte Vorsicht auch auf der B167 Althüttendorf in Richtung Lebus. Zwischen Eichhorst und der A11 Finofurt befindet sich noch eine ungesicherte Unfallstelle. Im Landkreis Märkisch-Oderland in Gielsdorf gibt es im Bereich der Wesendaler Chaussee bis Alt-Gielsdorf ebenfalls Behinderung durch eine noch ungesicherte Unfallstelle. 100 Stadtring in Richtung Wedding. Zwischen Spandauer Damm und Rudolf-Wiesel-Brücke steht ein Fahrzeug auf der rechten Spur. Und 100 Stadtring in Richtung Wedding zwischen Oberlandstraße und Innsbrucker Platz staut es sich aktuell auf 30 Minuten. Mehr. Fahren Sie bitte vorsichtig und kommen Sie gut und sicher durch den Tag.
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1: Tagelang haben rund 65.000 Menschen in Lerz geschwitzt, gefeiert und getanzt. Doch für einige endet das Fusion Festival mit einer Strafanzeige. Bei Verkehrskontrollen rund um das diesjährige Fusion Festival an der Mecklenburgischen Seenplatte hat die Polizei 48 Fälle gezählt, bei denen Menschen unter Einfluss von Betäubungsmitteln am Steuer saßen. Zudem seien 8 Strafanzeigen wegen des Besitzes oder Handels mit Drogen aufgenommen worden, wie die Landes- und Bundespolizei sowie das Hauptzollamt Stralsund mitteilten. Rund 70 Bundespolizeibeamte seien im Bereich des Bahnhofs Neustrelitz im Einsatz gewesen. Die An- und Abreise mit der Bahn lief nach Polizeiangaben weitgehend geordnet und störungsfrei. Bei stichprobenartigen Kontrollen hätten die Beamten 10 Straftaten und eine Ordnungswidrigkeit vermerkt, meist in Zusammenhang mit Betäubungsmitteln. Unter anderem seien Ecstasy-Tabletten, Kokain und Amphetamine sichergestellt worden. Bei einem Menschen wurde demnach festgestellt, dass er sich unerlaubt in Deutschland aufhalte. Der Zoll habe 24 Strafverfahren wegen Verstößen gegen das Betäubungsmittelgesetz und das Konsum-Cannabis-Gesetz eingeleitet, hieß es. Wegen Bränden war das Festival am Donnerstagabend zeitweise unterbrochen worden. Sämtliche Gäste wurden auf die Landebahn evakuiert. Zu dieser Zeit beschmierten den Angaben zufolge mehrere Menschen die mobile Polizeiwache von außen mit Graffiti. Als eine Polizistin die Tat als Beweis habe filmen wollen, sei sie von einer Person körperlich angegriffen und leicht verletzt worden. Die Polizei nahm Anzeigen auf, der Sachschaden belaufe sich auf etwa 500 Euro. Laut Veranstaltern wird die Abreise der rund 65.000 Besucherinnen und Besucher bis Mittwoch beendet sein. Der Abbau dauert noch etwa 2 Wochen an. Das Festival hatte am vergangenen Mittwoch begonnen. Die jährlich veranstaltete Fusion gilt als eines der größten alternativen Music- und Kulturfestivals Deutschlands und Europas und verbindet Techno, Rock, Pop und viele andere Musikstile mit Theater und politischer Bildung. 2027 legt die Fusion eine Pause ein, bevor es 2028 weitergehen soll.
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0: Arbeitgeberseite.
1: Ohne Sachgrund einen Arbeitsvertrag befristen statt höchstens 2 Jahre soll das künftig bis zu 4 Jahre lang möglich sein. Wer viel verdient, soll leichter gekündigt werden können, in diesem Zusammenhang für Abfindungen weniger Steuern fällig werden. So wird nach den Worten von Kanzler Merz mehr Beweglichkeit für Unternehmen erreicht. Stimmt, loben Arbeitgeberverband und CDU-Wirtschaftsflügel. Gewerkschaften sprechen dagegen von unnötigen Einschnitten, die nicht akzeptabel seien. Jan-Henner Reitze, Berlin.
0: Zum ersten Mal seit Mai hat Superbenzin der Sorte E10 im bundesweiten Tagesschnitt wieder mehr als 2 Euro gekostet. Gestern, direkt nach dem Ende des Tankrabatts, schlug ein Liter laut ADAC im Schnitt mit 2 Euro und 1 Cent zu Buche.
2: Auch wenn es nur 17 Cent pro Liter waren, die der Tankrabatt ausgemacht hat, dass jetzt wieder eine 2 vor dem Komma steht, ist bitter für Autofahrer. Und der höchste Tageswert seit dem 5. Mai. Diesel blieb im bundesweiten Schnitt gestern zwar noch unter 2 Euro, allerdings nur knapp. Im Vergleich zu Dienstag stiegen die Preise für E10 damit nach dem Tankrabatt um gut 9, Diesel um 10 Cent. Das ist zwar deutlich weniger als der weggefallene Steuerrabatt, allerdings hatten die Preise auch schon vorher zugelegt. Die Mineralölkonzerne hatten das mit der gestiegenen Nachfrage erklärt. Diana Kramer, Nachrichtenredaktion.
0: Das Feuer in einem Krankenhaus in Ludwigslust ist wohl in einem Patientenzimmer der Gefäßchirurgiestation ausgebrochen. Das teilte eine Sprecherin des Landkreises mit. Bei dem Brand des Dachstuhls sind am frühen Morgen 2 Menschen ums Leben gekommen. Laut Auskunft des Landrats lag einer der Verstorbenen im Patientenzimmer, in dem das Feuer ausbrach, der andere im Nachbarzimmer. Dazu hat es einen Verletzten mit Rauchgasvergiftung gegeben. Google muss nach einem Urteil des Europäischen Gerichtshofs eine Rekordwettbewerbsstrafe der EU-Kommission in Höhe von 4,1 Milliarden Euro zahlen. Das Unternehmen habe Herstellern von Android-Smartphones und Mobilfunkanbietern illegale Beschränkungen auferlegt, um die Marktdominanz seiner Suchmaschine zu stärken. Dabei geht es unter anderem um vorinstallierte Apps auf Android-Handys.
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4: Heute erwarten uns aktuell kompakte Wolken vor die Sonne und zum Abend kommt es stellenweise noch zu Schauern. Die Höchstwerte liegen zwischen 25 und 28 Grad. In der Nacht ziehen die vom Abend verbliebenen letzten Schauer allmählich ab. Dahinter geht es locker bewölkt weiter. Zeitweise haben wir einen sternenklaren Himmel. Es bleibt verbreitet trocken. Die Luft kühlt runter auf zwischen 16 und 13. Schauen wir auf den Powerradio Wettertrend. Morgen zum Freitag, kurz vor Wochenende, stellt sich ein Mix aus viel Sonne und mit ein paar dicken Wolken ein. Hier und da kann es vereinzelt kurz Schauer geben, aber meist gehen wir trocken durch den Tag. Die Temperaturen erreichen maximal 24 Grad.
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4: Bitte Vorsicht auf den Straßen Berlin und Brandenburgs A9 Berlin in Richtung Leipzig. Zwischen Belitz und Brück ist die Autobahn nach einem Unfall gesperrt. In Gegenrichtung in Richtung Berlin zwischen Niemeck und Brück ist die rechte Spur nach einem Unfall gesperrt. B167 Althüttendorf in Richtung Lebus zwischen Eichhorst und der A11 Finofurt befindet sich eine Unfallstelle. Hier bitte vorsichtig fahren. Auf der A100 Stadtring in Richtung Wedding zwischen Spandauer Damm und Rudolf-Wiesel-Brücke steht ein defektes Fahrzeug auf der rechten Spur. Und ebenfalls in Richtung Stadtring in Richtung Wedding zwischen Oberlandstraße und Innsbrucker Platz staut sich aktuell 30 Minuten. Fahren Sie bitte vorsichtig und kommen Sie gut und sicher durch den Tag.
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4: Einen wunderschönen Nachmittag. 15.05 Uhr haben wir es. Mein Name ist Sally Sia und Power Radio 15 Uhr heißt Wünsch dir was. Sie können Ihre Songwünsche einreichen unter wünschdirwas@power-radio.de oder unser Wünsch-AB 030 120 83 43 8. Für die Nachrichten, für die lieben Grüße, die Sie an Ihre Liebsten ausrichten wollen. Unser erster Songwunsch kommt von der lieben Elke aus Strausberg. Sie wünscht sich Kelly Minogue, Can't Get You Out of My Head. Da hat wohl jemanden Liebsten sehr im Kopf.

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1: Ja, leider sagt das Wetter nicht so Bella Napoli. Eher kompakte Wolkenfelder sind vor der Sonne. Zum Abend kommt es noch stellenweise zu Schauern. Die Höchstwerte liegen trotzdem bei warmen 25 bis 28 Grad. In der Nacht ziehen die vom Abend noch verbliebenen Schauerwolken allmählich ab. Dahinter geht es locker bewölkt weiter. Mitunter haben wir auch einen sternenklaren Himmel. Hier und da ist es trocken. Die Luft wird ein bisschen kühler bei 16 bis 13 Grad. Schau auf den Power Radio Wettertrend. Morgen zum Freitag haben wir einen Mix aus Sonne und ein paar dicken Wolken. Nur vereinzelt kann sich hier und da mal ein kurzer Schauer bilden. Die meiste Zeit gehen wir aber trocken durch den Tag. Die Temperaturen erreichen 22 bis 24 Grad.
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1: Bitte vorsichtig auf den Straßen Berlin und Brandenburgs A10, östlicher Berliner Ring in Richtung Dreieck Spreeau zwischen Marzahn und Hellersdorf ist aktuell nur eine Spur frei. Hier staut es sich auf 10 bis 15 Minuten mehr. A13 Berlin in Richtung Dresden zwischen Roland und Ortrand liegen Gegenstände auf der linken Spur. A100 Stadtring in Richtung Treptow, zwischen Detmolder Straße und Tempelhofer Damm staut es sich aktuell 20 bis 25 Minuten mehr. Und A113 in Richtung Dresden zwischen Adlershof und Tunnel-Rodower Höhe ist die rechte Spur gesperrt aufgrund einer Baustelle. Die Einfahrt Adlershof ist ebenfalls gesperrt. Fahren Sie bitte vorsichtig und kommen Sie gut und sicher durch den Tag.
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2: Ich bin Thomas Bleskin. Die Regeln für Krankschreibungen von Beschäftigten sollen nach Plänen der schwarz-roten Koalition verschärft werden. Eingeführt werden soll die verpflichtende Vorlage einer Arbeitsunfähigkeitsbescheinigung schon ab dem ersten Tag der Erkrankung. Das teilten Union und SPD nach Beschlüssen des Koalitionsausschusses mit.
3: Wer morgens mit Übelkeit aufwacht, kann nicht mehr beim Arbeitgeber anrufen, sich krank melden und dann auskurieren, sondern muss sich stattdessen zum Arzt schleppen. Kritik daran, Regeln in Sachen Krankschreibung zu verschärfen, kommt zum Beispiel von der SPD aus den Ländern. Sowieso schon überlastete Hausärzte erwarten noch mehr Patienten. Der Bund der Steuerzahler nennt die geplante Steuerreform mit einem Umfang von 10 Milliarden Euro viel zu klein für eine spürbare Entlastung. Lob für das Gesamtpaket kommt dagegen vom Arbeitgeberverband, der von einem überfälligen Kurswechsel spricht. Jan-Henner Reitze, Berlin.
2: Zum ersten Mal seit Mai hat Superbenzin der Sorte E10 im bundesweiten Tagesschnitt wieder mehr als 2 Euro gekostet. Gestern, direkt nach dem Ende des Tankrabatts, schlug ein Liter laut ADAC im Schnitt mit 2 Euro und einem Cent zu Buche.
4: Auch wenn es nur 17 Cent pro Liter waren, die der Tankrabatt ausgemacht hat, dass jetzt wieder eine 2 vor dem Komma steht, ist bitter für Autofahrer. Und der höchste Tageswert seit dem 5. Mai. Diesel blieb im bundesweiten Schnitt gestern zwar noch unter 2 Euro, allerdings nur knapp. Im Vergleich zu Dienstag stiegen die Preise

0: Verletzten mit Rauchgasvergiftung gegeben. Google muss nach einem Urteil des Europäischen Gerichtshofs eine Rekordwettbewerbsstrafe der EU-Kommission in Höhe von 4,1 Milliarden Euro zahlen. Das Unternehmen habe Herstellern von Android-Smartphones und Mobilfunkanbietern illegale Beschränkungen auferlegt, um die Marktdominanz seiner Suchmaschine zu stärken. Dabei geht es unter anderem um vorinstallierte Apps auf Android-Handys.
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2: Heute haben wir eher kompakte Wolken am Himmel, die sich vor die Sonne schieben. Zum Abend kommt es dann noch stellenweise zu Schauern. Die Höchstwerte sind erreicht bei 25 bis 28 Grad. In der Nacht ziehen die vom Abend noch verbliebenen Schauer allmählich ab. Dahinter geht es locker bewölkt weiter. Mitunter haben wir auch einen sternklaren Himmel. Es ist trocken, es bleibt trocken. Die Luft kühlt aber runter zwischen 16 und 13 Grad. Schauen wir auf den Power-Radio-Wettertrend. Morgen zum Freitag stellt sich ein Mix aus Sonne und mitunter dicken Wolken ein. Nur vereinzelt kann sich hier und da mal kurz ein Schauer zeigen. Die meisten gehen aber eher trocken durch den Tag. Die Temperaturen erreichen 22 bis 24 Grad maximal.
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2: Bitte Vorsicht auf den Straßen Berlin und Brandenburgs auf der B96 Luckau bis Marlow in Höhe Dahlewitz-Ost ist in beiden Richtungen Flüssigkeit auf der Straße ausgelaufen. Hier bitte vorsichtig fahren. A11 Stettin in Richtung Berlin zwischen Lanke und Wandlitz wird der Verkehr über die Standspur geleitet noch bis 18 Uhr. A113 in Richtung Dresden zwischen Adlershof und Tunnelrodower Höhe ist die rechte Spur gesperrt und die Einfahrt Adlershof ebenfalls aufgrund einer Baustelle. Und in Biesdorf Allee der Kosmonauten zwischen Pölten Straße und Charlottenstraße sind die Ampeln aus. Fahren Sie bitte vorsichtig und kommen Sie gut und sicher durch den Tag.
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2: Einen wunderschönen guten Nachmittag. 16.04 Uhr haben wir es. Mein Name ist Sally. Ihre Wünschefee. Sie hören Power Radio. Wünscht dir was? Auch Sie können sich einen Song wünschen unter wünschtdirwas@power-radio.de oder 030 120 83 43 8. So wie es die liebe Silke aus Mühlenbeck getan hat. Sie wünscht sich einen absoluten Klassiker, den ich sehr gerne mag, von Falco. Out of the Dark.

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Radio wünscht dir was, wo ihre Songwünsche wahr werden. Und da wünscht ihr was at power-radio.de oder 030 120 83 43 8. Als nächstes haben wir einen Song vom lieben Frank aus Neuruppin. Er wünscht sich AC/DC Highway to Hell.

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1: Die Höchstwerte sind erreicht bei 25 bis 28 Grad. Aktuell haben wir noch kompakte Wolkenfelder, die uns die Sonne so ein bisschen wegnehmen. Zum Abend kommt dann auch stellenweise Schauer auf uns zu. In der Nacht ziehen die noch vom Abend verbliebenen Wolken allmählich ab. Dahinter geht es locker weiter mit einem sternklaren Himmel und es ist trocken. Die Luft kühlt runter auf zwischen 16 und 13. Schau auf den Power Radio Wettertrend. Morgen zum Freitag, kurz vor Wochenende, stellt sich dann ein Mix aus viel Sonne und ein paar dicken Wolken ein. Nur hier und da kann es noch kurz zu Schauer kommen. Die meisten gehen aber trocken durch den Tag. Ein Regenschirm wird wahrscheinlich nicht benötigt. Denn Temperaturen erreichen 22 bis milde 24 Grad.
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1: Bitte Vorsicht auf die Straßen Berlin und Brandenburgs A9 Berlin in Richtung Leipzig zwischen Belitz und Brück ist die Autobahn nach einem Unfall gesperrt. Bitte denken Sie auch an die Rettungsgasse für die Rettungsfahrzeuge. A10 westlicher Berliner Ring in Richtung Dreieck Werder zwischen Potsdam Nord und Vöben staut sich aktuell auf 20 bis 25 Minuten mehr. A100 Stadtring in Richtung Treptow zwischen Jakob-Kaiser-Platz und Dreieck Charlottenburg ist aufgrund des dichten Verkehrs aktuell die rechte Spur gesperrt. Und in Charlottenburg auf dem Holzendorfstraße in Höhe Gerviniusstraße sind die Ampeln aus. Fahren Sie bitte vorsichtig und kommen Sie gut und sicher in Richtung Feierabend.
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an Power Radio Wünscht ihr was, wo ihre Songwünsche wahr werden. Und da wünscht ihr was at power-radio.de oder 030 120 83 43 8 für unseren Wünsch-Abi. Mein Name ist Sally, ihre Wünschefee. Und die Heike aus Schwedt an der Oder hat geschrieben, sie wünscht sich Queen mit I Want to Break Free.

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2: Sie haben Power Radio. Wünscht ihr was, wo ihre Songwünsche wahr werden? Und da wünscht ihr was at power-radio.de oder 030 120 83 43 8 für den Wünscher B. Der Rocker Volker hat geschrieben, er aus Fürstenwalde an der Spree, er wünscht sich Rocky Like a Hurricane von den Scorpions.

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1: Ich bin Thomas Blesky. Wer wegen Krankheit nicht arbeiten kann, braucht dafür künftig schon ab dem ersten Tag eine Bescheinigung vom Arzt. Union und SPD haben sich auf eine Reihe von Reformen geeinigt, die Bundeskanzler Friedrich Merz und die Spitzen seiner Regierung am Vormittag in Berlin vorgestellt haben.
2: Wegen Krankheit fehlen einfach zu oft zu viele Menschen am Arbeitsplatz, sagt Kanzler Merz. Deshalb fällt die Krankschreibung per Telefon weg und schon ab dem ersten statt bisher ab dem vierten Krankheitstag muss eine Bescheinigung vom Arzt her. Auch Merz findet das hart, aber
3: wir können uns diesen Wettbewerbsnachteil durch lange Abwesenheiten in den Unternehmen nicht länger leisten.
2: Außerdem sollen Arbeitsverträge statt bisher maximal 2 Jahre lang bis zu 4 Jahre lang grundlos befristet werden können. Jan-Henner Reitze, Berlin.
1: Schon vor den schlimmsten Hitzetagen hat es in Deutschland nach Schätzung des Robert-Koch-Instituts in diesem Jahr mehr als 800 hitzebedingte Todesfälle gegeben. Demnach starben rund 500 Menschen im Alter von 85 oder mehr Jahren hitzebedingt. Bei den 75- bis 84-Jährigen waren es etwa 190 Menschen, bei den 65- bis 74-Jährigen geschätzt 80 und bei denen unter 65 Jahren etwa 40. Internationale Ermittler sind nach einem Bericht von Europol erstmals gezielt gegen Online-Netzwerke von Männern vorgegangen, die ihre Partnerinnen betäuben und dann sexuell missbrauchen. Aufnahmen von dem Missbrauch würden sie dann ins Netz stellen. 156 mutmaßliche Opfer und Täter seien identifiziert worden, teilte Europol in Den Haag mit.
4: 274 neue Spuren wurden gefunden und 4 neue Online-Gruppen. Und doch

0: dem Ende des Steuerrabatts unter 2 Euro.
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2: Die Höchstwerte sind erreicht bei 25 bis 28 Grad. Aktuell haben wir noch kompakte Wolkenfelder, die uns die Sonne so ein bisschen wegnehmen. Zum Abend kommt dann auch stellenweise Schauer auf uns zu. In der Nacht ziehen die noch vom Abend verbliebenen Wolken allmählich ab. Dahinter geht es locker weiter mit einem sternklaren Himmel und es ist trocken. Die Luft kühlt runter auf zwischen 16 und 13. Schauen auf den Power Radio Wettertrend. Morgen zum Freitag, kurz vor Wochenende, stellt sich dann ein Mix aus viel Sonne und ein paar dicken Wolken ein. Nur hier und da kann es noch kurz zu Schauer kommen. Die meisten gehen aber trocken durch den Tag. Ein Regenschirm wird wahrscheinlich nicht benötigt. Denn Temperaturen erreichen 22 bis milde 24 Grad.
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2: Bitte Vorsicht auf den Straßen Berlin und Brandenburgs A9 Berlin in Richtung Leipzig. Zwischen Belitz und Brück ist die Autobahn nach einem Unfall gesperrt. Bitte denken Sie noch an die Rettungsgasse. A13 Berlin in Richtung Dresden. Zwischen Roland und Ortrand liegen Gegenstände auf der linken Spur. A100 Stadtring in Richtung Wedding. Zwischen Oberlandstraße und Innsbrucker Platz staut es sich aktuell 30 Minuten mehr. Und in Wittenau-Rödernallee in Höhe am Nordgraben sind die Ampeln außer Betrieb. Fahren Sie bitte vorsichtig und kommen Sie gut und sicher in Richtung Feierabend.
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2: Sie an Power Radio wünscht ihr was, wo Ihre Songwünsche in Erfüllung gehen. Und da wünscht ihr was at power-radio.de oder 030 120 83 43 8 für unseren Wünsche-AB. Die liebe Birgit aus Potsdam wünscht sich unseren King of Pop Michael Jackson mit Billie Jean is not my lover.

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1: Sie an Powerradio, wünscht ihr was, wo ihre Songwünsche wahr werden, und da wünscht ihr was at power-radio.de oder 030 120 83 43 8 für den Wünsch-AB. Anja aus Eberswalde möchte nochmal so richtig das Tanzbein schwingen auf dem Disco-Dancefloor. 1984, Kenny Loggins, Foodloose.

Sie an Power Radio wünscht ihr was, wo ihre Songwünsche wahr werden. Und da wünscht ihr was at power-radio.de oder rufen Sie mich doch an 030 120 83 43 8 für den Wünscherbeet. Dann können Sie mir Sprachnachrichten hinterlassen und Ihre Songwünsche und Liebsten grüßen. Als nächstes reisen wir ins Jahr 1979 mit Andreas aus Falkensee. Er wünscht sich Pink Floyd, Another Brick in the Wall.

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1: Die Höchstwerte sind erreicht bei 25 bis 28 Grad. Aktuell haben wir noch kompakte Wolkenfelder, die uns die Sonne so ein bisschen wegnehmen. Zum Abend kommt dann auch stellenweise Schauer auf uns zu. In der Nacht ziehen die noch vom Abend verbliebenen Wolken allmählich ab. Dahinter geht es locker weiter mit einem sternklaren Himmel und es ist trocken. Die Luft kühlt runter auf zwischen 16 und 13. Schau auf den Power Radio Wettertrend. Morgen zum Freitag, kurz vor Wochenende, stellt sich dann ein Mix aus viel Sonne und ein paar dicken Wolken ein. Nur hier und da kann es noch kurz zu Schauer kommen. Die meisten gehen aber trocken durch den Tag. Ein Regenschirm wird wahrscheinlich nicht benötigt. Denn Temperaturen erreichen 22 bis milde 24 Grad.
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1: Bitte Vorsicht auf den Straßen Berlin und Brandenburgs A9 Berlin in Richtung Leipzig. Zwischen Belitz und Brück ist die Autobahn nach einem Unfall gesperrt. Bitte denken Sie hier an die Rettungsgasse und lassen Sie die Fahrzeuge für die Rettung durch. A11 in Richtung Stettin ist zwischen Penkun und Grenzübergang Pommeln wegen Bauarbeiten noch bis ca. 20 Uhr gesperrt. In Britzow und Neukölln auf der Buschkrogallee bis Karl-Marx-Platz zwischen Brügerstraße und Thomasstraße staut es sich in Richtung Hermannplatz. Um die 10 bis 15 Minuten brauchen Sie hier mehr. Wilmersdorf, Schlangenbader Straße in Höhe Mecklenburgische Straße ist wegen eines Kraneinsatzes die Straße gesperrt. Fahren Sie bitte vorsichtig und kommen Sie gut und sicher in den Feierabend.
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1: Sie hören Power Radio Wünscht dir was, wo Ihre Songwünsche wahr werden. Unter wünscht dir was at power-radio.de oder 030 120 83 43. Achte, mein Name ist Sally, Ihre Wünschefee. Und ich schmeiße jetzt ins Jahr 1976 auf den Disco Dance Floor mit ABBA und Dancing Queen, gewünscht von Sabine aus Brandenburg an der Havel.
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1: Ich bin Thomas Bleski. Die Bundesregierung will die Regelungen zu Krankschreibungen verschärfen. Wer sich krank meldet, soll schon ab dem ersten Tag eine Bescheinigung vom Arzt vorlegen müssen. Die Krankschreibung per Telefon fällt den Plänen zufolge weg. Ärztevertreter und Opposition sind empört.
2: Wer hustet, gehört ins Bett und nicht ins Wartezimmer einer Arztpraxis, um sich krankschreiben zu lassen. Ob Kassenärztliche Bundesvereinigung, Hausärzteverband oder Grüne und Linkspartei, die offizielle Krankschreibung ab dem ersten statt wie bisher ab dem vierten Krankheitstag wird als Schikane kritisiert. Geändert werden soll die Vorgabe dazu im Entgeltfortzahlungsgesetz. Arbeitgebern und Gewerkschaften die Möglichkeit bleiben, etwa in Tarifverträgen weiter die alte Regelung zu vereinbaren. Unklar ist noch, ab wann die Änderung genau greifen soll. Jan-Henner Reitze, Berlin.
1: Zum Beginn der Getreideernte beklagen Deutschlands Landwirte steigende Kosten und die Folgen der jüngsten Hitzewelle. Bauernpräsident Ruckwied warnte vor möglichen Ertragseinbußen, vor allem beim Weizen. Zugleich sprach er sich gegen eine Abschaffung der Minijobs aus, auf die viele Betriebe während der Ernte angewiesen seien. Außerdem forderte der Bauernverband, den Tankrabatt für Agrardiesel bis Ende November zu verlängern. Zum Fußball. Nach dem WM-Aus der deutschen Nationalmannschaft soll die DFB-Spitze laut einem Medienbericht Julian Nagelsmann den Rücktritt nahegelegt haben. Die Bild berichtet über ein mehrstündiges Gespräch des Bundestrainers mit den Spitzenfunktionären des Verbands.
3: Julian Nagelsmann soll sich Bedenkzeit erbeten haben, aber alles klingt danach, als ob seine Ablösung beschlossene Sache ist. Das meldet auch die Frankfurter Rundschau. Angeblich soll bis zum Wochenende alles durch sein. Vom DFB kam bisher keine Erklärung dazu. An der Sitzung in der Verbandszentrale sollen neben Nagelsmann Präsident Neuendorf, Geschäftsführer Rettich, Rudi Völler, der Sportdirektor und Ligaboss Watzke teilgenommen haben. Nagelsmanns Vertrag läuft noch bis 2028. Als möglicher Nachfolger wird ja Jürgen Klopp heiß gehandelt. Thomas Thonfeld, Sportredaktion.
1: Bei der Fußball-Weltmeisterschaft stehen heute drei weitere 16-Finalspiele auf dem Programm. Mitfavorit Spanien trifft auf Österreich, Portugal und Kroatien spielen gegeneinander und die Schweiz fordert das Überraschungsteam aus Algerien heraus.
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1: Ich bin Thomas Plestin. Die Regeln für Krankschreibungen von Beschäftigten sollen nach Plänen der Schwarz-Roten Koalition verschärft werden. Eingeführt werden soll die verpflichtende Vorlage einer Arbeitsunfähigkeitsbescheinigung schon ab dem ersten Tag der Erkrankung. Das halten Union und SPD nach Beschlüssen des Koalitionsausschusses mit.
2: Wer morgens mit Übelkeit aufwacht, kann nicht mehr beim Arbeitgeber anrufen, sich krank melden und dann auskurieren, sondern muss sich stattdessen zum Arzt schleppen. Kritik daran, Regeln in Sachen Krankschreibung zu verschärfen, kommt zum Beispiel von der SPD aus den Ländern. Sowieso schon überlastete Hausärzte erwarten noch mehr Patienten. Der Bund der Steuerzahler nennt die geplante Steuerreform mit einem Umfang von 10 Milliarden Euro viel zu klein für eine spürbare Entlastung. Lob für das Gesamtpaket kommt dagegen vom Arbeitgeberverband, der von einem überfälligen Kurswechsel spricht. Jan-Henner Reitze, Berlin.
1: Zum ersten Mal seit Mai hat Superbenzin der Sorte E10 im bundesweiten Tagesschnitt wieder mehr als 2 Euro gekostet. Gestern, direkt nach dem Ende des Tankrabatts, schlug ein Liter laut ADAC im Schnitt mit 2 Euro und einem Cent zu Buche.
3: Auch wenn es nur 17 Cent pro Liter waren, die der Tankrabatt ausgemacht hat, dass jetzt wieder eine 2 vor dem Komma steht, ist bitter für Autofahrer. Und der höchste Tageswert seit dem 5. Mai. Diesel blieb im bundesweiten Schnitt gestern zwar noch unter 2 Euro, allerdings nur knapp. Im Vergleich zu Dienstag stiegen die Preise für E10 damit nach dem Tankrabatt um gut 9, Diesel um 10 Cent. Das ist zwar deutlich weniger als der weggefallene Steuerrabatt, allerdings hatten die Preise auch schon vorher zugelegt. Die Mineralölkonzerne hatten das mit der gestiegenen Nachfrage erklärt. Diana Kramer, Nachrichtenredaktion.
1: Das Feuer in einem Krankenhaus in Ludwigslust ist wohl in einem Patientenzimmer der Gefäßchirurgiestation ausgebrochen. Das teilte eine Sprecherin des Landkreises mit. Bei dem Brand des Dachstuhls sind am frühen Morgen 2 Menschen ums Leben gekommen. Laut Auskunft des Landrats lag einer der Verstorbenen im Patientenzimmer, in dem das Feuer ausbrach, der andere im Nachbarzimmer. Dazu hat es einen Verletzten mit Rauchgasvergiftung gegeben. Und zum Sport, Fußball. Nach dem WM-Aus der deutschen Nationalmannschaft soll die DFB-Spitze laut einem Medienbericht Julian Nagelsmann den Rücktritt nahegelegt haben. Die Bild berichtet über ein mehrstündiges Gespräch des Bundestrainers mit den Spitzenfunktionären des Verbands. Nagelsmann habe sich demnach Bedenkzeit erbeten. Der Deutsche Fußballbund äußerte sich bisher nicht dazu.
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1: Ich bin Thomas Bleskin. Die Bundesregierung will die Regelungen zu Krankschreibungen verschärfen. Wer sich krank meldet, soll schon ab dem ersten Tag eine Bescheinigung vom Arzt vorlegen müssen. Die Krankschreibung per Telefon fällt den Plänen zufolge weg. Ärztevertreter und Opposition sind empört.
2: Wer hustet, gehört ins Bett und nicht ins Wartezimmer einer Arztpraxis, um sich krankschreiben zu lassen. Ob Kassenärztliche Bundesvereinigung, Hausärzteverband oder Grüne und Linkspartei, die offizielle Krankschreibung ab dem ersten statt wie bisher ab dem vierten Krankheitstag wird als Schikane kritisiert. Geändert werden soll die Vorgabe dazu im Entgeltfortzahlungsgesetz. Arbeitgebern und Gewerkschaften die Möglichkeit bleiben, etwa in Tarifverträgen weiter die alte Regelung zu vereinbaren. Unklar ist noch, ab wann die Änderung genau greifen soll. Jan-Henner Reitzel, Berlin.
1: Zum Beginn der Getreideernte beklagen Deutschlands Landwirte steigende Kosten und die Folgen der jüngsten Hitzewelle. Bauernpräsident Ruckwied warnte vor möglichen Ertragseinbußen, vor allem beim Weizen. Zugleich sprach er sich gegen eine Abschaffung der Minijobs aus, auf die viele Betriebe während der Ernte angewiesen seien. Außerdem forderte der Bauernverband, den Tankrabatt für Agrardiesel bis Ende November zu verlängern. Zum Fußball. Nach dem WM-Aus der deutschen Nationalmannschaft soll die DFB-Spitze laut einem Medienbericht Julian Nagelsmann den Rücktritt nahegelegt haben. Die Bild berichtet über ein mehrstündiges Gespräch des Bundestrainers mit den Spitzenfunktionären des Verbands.
3: Julian Nagelsmann soll sich Bedenkzeit erbeten haben, aber alles klingt danach, als ob seine Ablösung beschlossene Sache ist. Das meldet auch die Frankfurter Rundschau. Angeblich soll bis zum Wochenende alles durch sein. Vom DFB kam bisher keine Erklärung dazu. An der Sitzung in der Verbandszentrale sollen neben Nagelsmann Präsident Neuendorf, Geschäftsführer Rettig, Rudi Völler, der Sportdirektor und Ligaboss Watzke teilgenommen haben. Nagelsmanns Vertrag läuft noch bis 2028. Als möglicher Nachfolger wird ja Jürgen Klopp heiß gehandelt. Thomas Thonfeld, Sportredaktion.
1: Bei der Fußball-Weltmeisterschaft stehen heute drei weitere 16-Finalspiele auf dem Programm. Mitfavorit Spanien trifft auf Österreich, Portugal und Kroatien spielen gegeneinander und die Schweiz fordert das Überraschungsteam aus Algerien heraus.
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1: Ich bin Thomas Blestin. Die Regeln für Krankschreibungen von Beschäftigten sollen nach Plänen der schwarz-roten Koalition verschärft werden. Eingeführt werden soll die verpflichtende Vorlage einer Arbeitsunfähigkeitsbescheinigung schon ab dem ersten Tag der Erkrankung. Das halten Union und SPD nach Beschlüssen des Koalitionsausschusses mit.
2: Wer morgens mit Übelkeit aufwacht, kann nicht mehr beim Arbeitgeber anrufen, sich krank melden und dann auskurieren, sondern muss sich stattdessen zum Arzt schleppen. Kritik daran, Regeln in Sachen Krankschreibung zu verschärfen, kommt zum Beispiel von der SPD aus den Ländern. Sowieso schon überlastete Hausärzte erwarten noch mehr Patienten. Der Bund der Steuerzahler nennt die geplante Steuerreform mit einem Umfang von 10 Milliarden Euro viel zu klein für eine spürbare Entlastung. Lob für das Gesamtpaket kommt dagegen vom Arbeitgeberverband, der von einem überfälligen Kurswechsel spricht. Jan-Henner Reitze, Berlin.
1: Zum ersten Mal seit Mai hat Superbenzin der Sorte E10 im bundesweiten Tagesschnitt wieder mehr als 2 Euro gekostet. Gestern, direkt nach dem Ende des Tankrabatts, schlug ein Liter laut ADAC im Schnitt mit 2 Euro und einem Cent zu Buche.
3: Auch wenn es nur 17 Cent pro Liter waren, die der Tankrabatt ausgemacht hat, dass jetzt wieder eine 2 vor dem Komma steht, ist bitter für Autofahrer. Und der höchste Tageswert seit dem 5. Mai. Diesel blieb im bundesweiten Schnitt gestern zwar noch unter 2 Euro, allerdings nur knapp. Im Vergleich zu Dienstag stiegen die Preise für E10 damit nach dem Tankrabatt um gut 9, Diesel um 10 Cent. Das ist zwar deutlich weniger als der weggefallene Steuerrabatt, allerdings hatten die Preise auch schon vorher zugelegt. Die Mineralölkonzerne hatten das mit der gestiegenen Nachfrage erklärt. Diana Kramer, Nachrichtenredaktion.
1: Das Feuer in einem Krankenhaus in Ludwigslust ist wohl in einem Patientenzimmer der Gefäßchirurgiestation ausgebrochen. Das teilte eine Sprecherin des Landkreises mit. Bei dem Brand des Dachstuhls sind am frühen Morgen 2 Menschen ums Leben gekommen. Laut Auskunft des Landrats lag einer der Verstorbenen im Patientenzimmer, in dem das Feuer ausbrach, der andere im Nachbarzimmer. Dazu hat es einen Verletzten mit Rauchgasvergiftung gegeben. Und zum Sport, Fußball. Nach dem WM-Aus der deutschen Nationalmannschaft soll die DFB-Spitze laut einem Medienbericht Julian Nagelsmann den Rücktritt nahegelegt haben. Die Bild berichtet über ein mehrstündiges Gespräch des Bundestrainers mit den Spitzenfunktionären des Verbands. Nagelsmann habe sich demnach Bedenkzeit erbeten. Der Deutsche Fußballbund äußerte sich bisher nicht dazu.
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1: Ich bin Katrin Müller. Mit Steuerentlastungen von 10 Milliarden Euro, flexibleren Arbeitsverträgen und massivem Abbau von Bürokratie wollen Union und SPD Deutschland aus der Krise führen. Im Koalitionsausschuss verständigten sich die Spitzen der Regierungsparteien auf ein Reformpaket mit 34 Punkten, das auch die bereits in die Wege geleiteten Reformen in den Bereichen Rente und Gesundheit umfasst. Kanzler Friedrich Merz hat dazu im ZDF Stellung bezogen.
2: Wir haben damit einen Kompromiss gemacht. Das haben ja auch viele gesagt, die in diesem Bereich verdienen. Macht das, das können wir bezahlen. Wir entlasten dafür die unteren und mittleren Einkommen. Ich sag mal, für eine Familie mit 60.000 Euro Einkommen, zwei Kindern, sind das 600 Euro im Jahr, die wir da entlasten. Mehr war nicht möglich, aber das machen wir.
1: Merz hofft, dass die Konjunktur auch durch die Reformen wieder Fahrt aufnimmt und das Wachstum im kommenden Jahr mehr als 1% beträgt. Der Deutsche Wetterdienst hat den vorläufigen Temperaturrekord der jüngsten Hitzewelle nach oben korrigiert. Demnach wurden am vergangenen Samstag in Möckern-Drewitz in Sachsen-Anhalt 41,8 Grad gemessen und damit 0,1 Grad mehr als zunächst im brandenburgischen Koschen-Neiße-Münde. Grund ist nach Angaben des DWD eine nachträglich entdeckte Messlücke. Das Aus von Julian Nagelsmann als Bundestrainer der Fußballnationalmannschaft rückt offenbar näher. Wie die Bild berichtet, soll die DFB-Spitze Nagelsmann in einer dreistündigen Sitzung in Frankfurt einen Rücktritt nahegelegt haben. Das DFB-Team war bei der WM Anfang der Woche im 16. Finale an Paraguay gescheitert.
3: Julian Nagelsmann soll sich Bedenkzeit erbeten haben, aber alles klingt danach, als ob seine Ablösung beschlossene Sache ist. Das meldet auch die Frankfurter Rundschau. Angeblich soll bis zum Wochenende alles durch sein. Vom DFB kam bisher keine Erklärung dazu. An der Sitzung in der Verbandszentrale sollen neben Nagelsmann Präsident Neuendorf, Geschäftsführer Rettig, Rudi Völler, der Sportdirektor und Ligaboss Watzke teilgenommen haben. Nagelsmanns Vertrag läuft noch bis 2028. Als möglicher Nachfolger wird ja Jürgen Klopp heiß gehandelt. Thomas Thonfeld, Sportredaktion.
1: Zum Tennis. Alexander Zverev steht beim Tennisturnier in Wimbledon in der dritten Runde. Der French Open-Sieger gewann gegen den Franzosen Valentin Royer in 3 Sätzen. Ebenfalls weiter ist Jan-Lennard Struff. Er setzte sich in 5 Sätzen gegen den US-Amerikaner Brandon Nakashima durch.
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1: Ich bin Katrin Müller. Nach monatelangem Ringen hat sich die Bundesregierung auf eine Steuerreform geeinigt. Entlastet werden sollen kleine und mittlere Einkommen. Mehr Steuern soll im Gegenzug bezahlen, wer besonders viel verdient. Bundeskanzler Friedrich Merz sieht darin einen wichtigen Baustein beim Weg aus der Krise. Wirtschaftsverbände und Opposition sind dagegen wenig begeistert.
2: Eine Familie mit zwei Kindern und einem Jahreseinkommen von 60.000 Euro soll durch die Reform 600 Euro pro Jahr mehr übrig behalten, auch durch mehr Kindergeld. 10 Milliarden Euro kostet das unterm Strich, finanziert durch höhere Steuersätze für Spitzenverdiener, mehr Steuern auf Minijobs und dass Handwerkerrechnungen weniger stark von der Steuer abgesetzt werden können. Diese Reform ist viel zu klein und bringt letztlich nichts, sind sich Steuerzahlerbund, AfD und Grüne einig. Jan-Henner Reitze, Berlin.
1: Zum ersten Mal seit Mai hat Superbenzin der Sorte E10 am bundesweiten Tagesschnitt wieder mehr als 2 Euro gekostet. Am Dienstag, direkt nach dem Ende des Tankrabatts, schlug ein Liter des Kraftstoffs im Schnitt mit gut 2 Euro zu Buche. Das hat der ADAC jetzt mitgeteilt.
3: Auch wenn es nur 17 Cent pro Liter waren, die der Tankrabatt ausgemacht hat, dass jetzt wieder eine 2 vor dem Komma steht, ist bitter für Autofahrer. Diesel blieb im bundesweiten Schnitt gestern zwar noch unter 2 Euro, allerdings nur knapp. Im Vergleich zu Dienstag stiegen die Preise für E10 damit nach dem Tankrabatt um gut 9, Diesel um 10 Cent. Das ist zwar deutlich weniger als der weggefallene Steuerrabatt, allerdings hatten die Preise auch schon vorher zugelegt. Diana Kramer, Nachrichtenredaktion.
1: Die Gewerkschaft Verdi ruft in den laufenden Tarifverhandlungen im Handel auch an diesem Freitag wieder zu bundesweiten Warnstreiks auf. In Dortmund, Berlin, Wiesbaden, Hannover, Oldenburg, Braunschweig und Hamburg sind demnach zentrale Streikkundgebungen geplant. Welche Handelsunternehmen bestreikt werden, teilte Verdi nicht mit. Zuletzt standen unter anderem Kaufland und IKEA im Mittelpunkt. Zum Sport. Nach dem WM-Aus der deutschen Nationalmannschaft soll die DFB-Spitze laut einem Medienbericht Julian Nagelsmann den Rücktritt nahegelegt haben. Die Bild berichtet über ein mehrstündiges Gespräch des Bundestrainers mit den Spitzenfunktionären des Verbands. Nagelsmann habe sich demnach Bedenkzeit erbeten. Der Deutsche Fußballbund äußerte sich dazu bislang nicht.
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1: Ich bin Katrin Müller. Mit Steuerentlastungen von 10 Milliarden Euro, flexibleren Arbeitsverträgen und massivem Abbau von Bürokratie wollen Union und SPD Deutschland aus der Krise führen. Im Koalitionsausschuss verständigten sich die Spitzen der Regierungsparteien auf ein Reformpaket mit 34 Punkten. Kanzler Friedrich Merz hat dazu im ZDF Stellung bezogen.
2: Wir haben damit einen Kompromiss gemacht. Das haben ja auch viele gesagt, die in diesem Bereich verdienen. Macht das, das können wir bezahlen. Wir entlasten dafür die unteren und mittleren Einkommen. Ich sag mal, für eine Familie mit 60.000 Euro Einkommen, zwei Kindern sind das 600 Euro im Jahr, die wir da entlasten. Mehr war nicht möglich, aber das machen wir.
1: Merz hofft, dass die Konjunktur auch durch die Reformen wieder Fahrt aufnimmt und das Wachstum im kommenden Jahr mehr als 1% beträgt. Der Deutsche Wetterdienst hat den vorläufigen Temperaturrekord der jüngsten Hitzewelle nach oben korrigiert. Demnach wurden am vergangenen Samstag in Möckern-Drewitz in Sachsen-Anhalt 41,8 Grad gemessen und damit 0,1 Grad mehr als zunächst im brandenburgischen Koschen-Neiße-Münde. Grund ist nach Angaben des DWD eine nachträglich entdeckte Messlücke. Die Gewerkschaft Verdi ruft in den laufenden Tarifverhandlungen im Handel wieder zu bundesweiten Warnstreiks auf. In Dortmund, Berlin, Wiesbaden, Hannover, Oldenburg, Braunschweig und Hamburg sind den Tag über zentrale Streikkundgebungen geplant. Welche Handelsunternehmen bestreikt werden, teilte Verdi nicht mit. Zuletzt standen unter anderem Kaufland und IKEA im Mittelpunkt. Die Auswirkungen der Ausstände bleiben für Kunden häufig überschaubar. Zum Fußball. Das Aus von Julian Nagelsmann als Bundestrainer der Fußballnationalmannschaft rückt offenbar näher. Wie die Bild berichtet, soll die DFB-Spitze Nagelsmann in einer dreistündigen Sitzung einen Rücktritt nahegelegt haben. Das DFB-Team war bei der WM Anfang der Woche im 16. Finale an Paraguay gescheitert.
3: Julian Nagelsmann soll sich Bedenkzeit erbeten haben, aber alles klingt danach, als ob seine Ablösung beschlossene Sache ist. Das meldet auch die Frankfurter Rundschau. Angeblich soll bis zum Wochenende alles durch sein. Als möglicher Nachfolger wird ja Jürgen Klopp heiß gehandelt. Thomas Thonfeld, Sportredaktion.
1: Und bei der WM hat das Europameister Spanien ins Achtelfinale geschafft. Das Team gewann in Los Angeles 3:0 gegen Österreich. Spanien trifft im Achtelfinale entweder auf Portugal oder Kroatien.
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1: Ich bin Katrin Müller. Nach monatelangem Ringen hat sich die Bundesregierung auf eine Steuerreform geeinigt. Entlastet werden sollen kleine und mittlere Einkommen. Mehr Steuern soll im Gegenzug bezahlen, wer besonders viel verdient. Bundeskanzler Friedrich Merz sieht darin einen wichtigen Baustein beim Weg aus der Krise. Wirtschaftsverbände und Opposition sind dagegen wenig begeistert.
2: Eine Familie mit zwei Kindern und einem Jahreseinkommen von 60.000 Euro soll durch die Reform 600 Euro pro Jahr mehr übrig behalten, auch durch mehr Kindergeld. 10 Milliarden Euro kostet das unterm Strich, finanziert durch höhere Steuersätze für Spitzenverdiener, mehr Steuern auf Minijobs und dass Handwerkerrechnungen weniger stark von der Steuer abgesetzt werden können. Diese Reform ist viel zu klein und bringt letztlich nichts, sind sich Steuerzahlerbund, AfD und Grüne einig. Jan-Henner Reitze, Berlin.
1: Zum ersten Mal seit Mai hat Superbenzin der Sorte E10 im bundesweiten Tagesschnitt wieder mehr als 2 Euro gekostet. Am Dienstag, direkt nach dem Ende des Tankrabatts, schlug ein Liter des Kraftstoffs im Schnitt mit gut 2 Euro zu Buche. Das hat der ADAC jetzt mitgeteilt.
3: Auch wenn es nur 17 Cent pro Liter waren, die der Tankrabatt ausgemacht hat, dass jetzt wieder eine 2 vor dem Komma steht, ist bitter für Autofahrer. Im Vergleich zu Dienstag stiegen die Preise für E10 damit nach dem Tankrabatt um gut 9, Diesel um 10 Cent. Das ist zwar deutlich weniger als der weggefallene Steuerrabatt, allerdings hatten die Preise auch schon vorher zugelegt. Diana Kramer, Nachrichtenredaktion.
1: Die Gewerkschaft Verdi ruft in den laufenden Tarifverhandlungen im Handel wieder zu bundesweiten Warnstreiks auf. In Dortmund, Berlin, Wiesbaden, Hannover, Oldenburg, Braunschweig und Hamburg sind den Tag über zentrale Streikkundgebungen geplant. Welche Handelsunternehmen bestreikt werden, teilte Verdi nicht mit. Zuletzt standen unter anderem Kaufland und IKEA im Mittelpunkt. Die Auswirkungen der Ausstände bleiben für Kunden häufig überschaubar. Zum Sport. Nach dem WM-Aus der deutschen Nationalmannschaft soll die DFB-Spitze laut einem Medienbericht Julian Nagelsmann den Rücktritt nahegelegt haben. Die Bild berichtet über ein mehrstündiges Gespräch des Bundestrainers mit den Spitzenfunktionären des Verbands. Nagelsmann habe sich demnach Bedenkzeit erbeten. Der Deutsche Fußballbund äußerte sich dazu bislang nicht. Und bei der WM hat das Europameister Spanien ins Achtelfinale geschafft. Das Team gewann in Los Angeles 3:0 gegen Österreich.
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